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0: Auch hier, auf dieser Seite des Flusses, bedeckten Schlammpfützen die Straßen. Kapitän Norstad ging um sie herum, aber der Hund nicht. Er blieb an der Seite des Kapitäns und stapfte mitten durch alle Pfützen, gerade so, als ob es ihm Spaß machte, nass zu werden. Dann tappten seine nassen Pfoten durch den schwarzen Schmutz am Flussufer. Es herrschte rege Betriebsamkeit auf den umliegenden Dampfern. Doch Libby hatte nur Augen für das eine, diesen schrecklichen Hund. Sie hegte keinerlei Zweifel darüber, wer sich um ihn würde kümmern müssen. Als er Libby erblickte, winkte ihr Vater.
1: »Ich habe genau das gefunden, was ich für dich suchte.«
0: Als spüre er die Begeisterung des Kapitäns, riss sich der Hund los. Mit großen Sätzen rannte er die Anlegeplanke hinauf, direkt auf Libby zu. Er sprang in die Höhe, so dass seine Vorderpfoten genau auf ihren Schultern landeten. Libby wankte zurück und fiel beinahe hin. Sie versuchte, den Hund wegzustoßen.
1: »Aus!«
0: befahl der Kapitän, und der Hund ließ sich auf das Deck fallen. Aber Libby fürchtete sich immer noch. Dann schaute sie nach unten, und ihre Angst verwandelte sich in Wut. Der Hund hatte große schwarze Schmutzflecken auf ihrem bereits nassen Kleid hinterlassen. Aus seiner Sitzstellung starrte das Monster zu Libby hinauf. Abgesehen von weißen Flecken an Brust und Zehen war der Hund vollkommen schwarz. Seine lange Zunge hing wie zum Gruß heraus. Aber Libby wollte mit dem Hund nichts zu tun haben.
1: »Wie heißt er?«
0: Caleb war bereits auf den Knien und streichelte den Hund. »Es ist also ein Junge und kein Mädchen«, dachte Libby.
1: »Samson«,
0: antwortete ihr Vater.
1: »Samson«, rief Libby. »Er ist so groß, er macht den Eindruck, dass er Ärger bereitet.«
2: »Das wird er nicht.«
0: Das breite Grinsen ihres Vaters verriet, wie erfreut er war.
2: »Samson ist ein guter Hund. Er hat es nur etwas übertrieben.«
0: Aber Libby konnte seine Begeisterung nicht teilen.
1: »Wie hast du ihn so schnell gefunden?«
2: »Das letzte Mal, als ich hier angelegt hatte, traf ich seinen Besitzer. Sie haben sich gut um ihn gekümmert. Ich bin froh, dass Samson noch zu haben war.«
0: Der Kapitän streckte seine Hand aus und kratzte den Hund hinter den Ohren. Samson wedelte mit dem Schwanz, als ob die zwei schon dicke Freunde wären.
1: »Sieh dir sein Fell an!«
0: Caleb streichelte dem Hund den Rücken.
1: »Schön und glänzend, wie es sein sollte. Keine Klette darin.«
0: Als er die große Vorderpfote des Hundes anhob, fand Caleb einen kleinen Stein, der sich zwischen den Zehenhäuten verfangen hatte. Nachdem der Junge den Stein entfernt hatte, streckte Samson seine Zunge aus und leckte Caleb das Gesicht.
2: »Ich habe Samson für dich gekauft, Libby«, sagte der Kapitän. »Ich will, dass du ihn überall hin mitnimmst.«
0: Libby erinnerte sich an das Gespräch ihres Vaters mit Tante V.
1: »Dieser Hund soll mich beschützen?«
0: Das erschien lächerlich, nachdem er sie beinahe zu Boden geworfen hatte. Libbys Vater lächelte.
2: »Gott ist dein wirklicher Beschützer. Aber vielleicht wird Samson helfen. Er wird dir gute Gesellschaft leisten.«
0: »Gute Gesellschaft?« Libby missfiel allein der Gedanke daran.
1: »Ich will keinen Hund.«
2: »Er kann in deinem Zimmer bleiben.«
1: »Nein!«
0: Das Wort brach aus Libby heraus.
1: »Ich will diesen Riesenhund nicht in meinem kleinen Zimmer.«
0: Mit seinem großen quadratischen Schädel schaute Samson sie an, als ob er gerne Freundschaft schließen würde. Seine braunen Augen flehten Libby geradezu an. Einen Augenblick lang bereute Libby ihre Worte. Sie fühlte sich beinahe zu dem Hund hingezogen. Dann verwarf sie den Gedanken.
1: Wer wollte schon einen vierbeinigen Freund, der einem das Gesicht vollsabberte und abschlürfte, wenn man ihm zu nahe kam?
2: »Samson ist ein Rettungshund«, erklärte Caleb schnell. »Wenn ein Seemann ins Meer fällt, folgt ein Neufundländer ihm.«
1: »Nun ja, hier ist weit und breit kein Meer.«
2: »Aber ein Fluss?« erwiderte Caleb mit Nachdruck.
0: »Wenn du je von Bord fallen solltest, würde er dich retten«, sagte ihr Vater.
2: »Er würde hinter mir hineinspringen?«
0: Zum ersten Mal sah Libby Samson mit Respekt an.
2: Der Hund schien die Wände in Libby zu spüren. Er stand auf und hob eine seiner großen Pfoten, wie um seine neue Freundin zu begrüßen. Als sie hinunterblickte, sah sie wieder den Schmutz auf ihrem neuen Kleid. Der weiße Stoff würde nie mehr derselbe sein. Der Gedanke, für einen solchen Hund sorgen zu müssen, war Libby unerträglich, und sie rannte zur Treppe. Auf halbem Wege schaute sie zurück. In der Nähe des Bugs der Christina stand Caleb neben Kapitän Norstad und sprach leise mit ihm. Beide machten ein ernstes Gesicht, als sei ihr Gespräch nicht für die Ohren anderer bestimmt. Als Libby hinschaute, wurde sie wieder neugierig.
0: »Ich würde vieles dafür geben, zu wissen, was Caleb gesagt hat.«
2: Der schlechte Anfang. Als die Deckhelfer die Taue und Seile an Bord warfen, schaute Libby vom Sturmdeck aus zu. Mit einem kurzen Tuten glitt die Christina in die Strömung. Hoch in der Luft stieg der schwarze Rauch in Schwaden aus den Schornsteinen auf. Die großen Schaufelräder auf beiden Seiten des Dampfers klatschten gegen das Wasser. Libby mochte diese Geräusche. Sie wurde dadurch in die längst vergangenen Zeiten versetzt, als sie und ihre Mutter an Bord gewohnt hatten. Als kleines Mädchen hatte sich Libby immer sicher und glücklich gefühlt beim Geräusch der sich drehenden Schaufelräder. Nun atmete sie tief ein. Den schönen Märztag empfand Libby als einen besonderen Empfang an Bord. Dann spürte sie, wie etwas gegen ihren Rock klatschte. Samson stand mit wedelndem Schwanz da. Libbys gute Laune war wie weggeblasen.
3: »Samson, Samson, was soll ich nur mit dir anfangen?«
2: Samsons große braune Augen schienen warm und freundlich. Aber Libby wollte keine Freundschaft schließen. Sie versuchte, den Hund zu ignorieren und ging über das Deck. Doch Samson trottete dicht hinter ihr her. Bei der kleinen Treppe zum Texas Deck beschleunigte Libby ihre Schritte. Samson folgte ihr dicht auf den Fersen. Vor der Tür ihrer Kajüte blieb Libby stehen.
0: »Jetzt habe ich also eine Nervensäge am Hals.«
2: So, als lache er sie aus, streckte Samson seine lange Zunge heraus.
0: »Du musst draußen bleiben«, befahl Libby ihm.
2: Mit einem leisen Wuff hockte sich Samson hin. Er neigte den Kopf, wie um etwas zu sagen, doch Libby zog die Tür zwischen ihnen zu. In ihrer Kajüte fand sie ihren Schrankkoffer vor der gegenüberliegenden Tür. Der Schrankkoffer ließ den Raum noch enger erscheinen. Doch zu Libbys großer Erleichterung hatte jemand Wasser in den Krug auf dem Tischchen gefüllt, sie konnte sich frisch machen. Beim Ausziehen ihres Kleides entdeckte sie ein weiteres Geschenk Samsons. Ihr Rock war von schwarzen Haaren übersät. Libby seufzte.
3: »Samson, du ruinierst noch mein Leben.«
2: Als Libby versuchte, ein anderes Kleid anzuziehen, bemerkte sie ein noch größeres Problem. Die lange Reihe von Knöpfen an ihrem Rücken. Nie zuvor hatte Libby sie selbst zuknöpfen müssen. Je mehr sie sich anstrengte, desto unbeholfener kamen ihr ihre Finger vor. Wenn sie so weitermachte, würde sie das Mittagessen verpassen. Libby mühte sich immer noch mit den Knöpfen ab, als es an der Tür klopfte.
0: »Libby?« rief eine sanfte Stimme. »Wer ist da?«
3: »Rachel Whitney, Calebs Oma. Es ist Essenszeit. Kann ich dir irgendwie behilflich sein?«
2: Libby riss die Tür auf. Draußen stand eine Frau, die viel kleiner war als sie selbst. Ihr grau-weißes Haar war zurückgekämmt und auf ihrem Kopf zu einem Knoten gebunden. Lachfalten umgaben ihre Augen, die Oma jünger erscheinen ließen. Mein Kleid, sagte Libby, und die Frau machte sich daran, die lange Reihe von Knöpfen zuzuknöpfen.
3: »Wer sagten Sie, dass Sie sind?«, fragte Libby.
2: »Die Chefkonditorin.«
0: »Als ich Arbeit brauchte, gab dein Vater sowohl mir als auch Caleb einen Job. Aber nenn mich ruhig Oma, wie Caleb.«
2: »Ist Caleb die ganze Familie, die du hast?«
0: Libby wollte alles über diesen seltsamen Jungen herausfinden, was sie konnte. Aber Oma meinte einfach, »Ich könnte mir keinen besseren Enkel wünschen.«
2: Da war es wieder. Alle schienen so viel von Caleb zu halten. Werden die Leute je ähnlich von mir denken? Vielleicht werde ich eines Tages eine Gib-nie-auf-Familie haben, die an mich glaubt.
0: Oma hielt ein sauberes Kleid über Libbys Kopf.
2: »Wenn du dich beeilst«, sagte Oma, »kannst du es noch zum Offizierstisch schaffen.«
0: Als Libby die Treppe hinuntersauste, erinnerte sie sich daran, wie ihre Mutter neben ihrem Vater gesessen hatte. Wann immer es möglich war, hatten sie und Mama Papa auf seinen Reisen begleitet. Sogar als kleines Kind durfte Libby mit ihren Eltern am Offizierstisch sitzen. Seltsamerweise schienen die Mahlzeiten nie lange zu dauern. Papa hatte ihre Mutter oft aufgezogen. Und Mamas Lachen, Libby konnte es immer noch hören. Es war wie eine silberne Glocke, leicht und schön. Hatte Papa Mama geneckt, um ihr Lachen zu hören? Nun schmerzte diese Erinnerung. Libby wünschte sich, wieder mit beiden Eltern lachen zu können. Als sie die große Kajüte erreichte, die sich vom einen Ende des Dampfers zum anderen erstreckte, war Libby außer Atem. Der Offizierstisch befand sich im vorderen Teil der Kajüte, neben dem Bootsbüro. Der Kapitän saß mit dem Gesicht den Tischen zugewandt, an denen die Passagiere saßen. Kapitän Norstads Offiziere saßen gemäß ihrem Rang bei ihm.
2: »Tut mir leid, dass ich zu spät komme«, sagte Libby, als sie auf ihrem Stuhl zur Rechten des Kapitäns Platz nahm.
0: »Dank Oma habe ich wenigstens ein sauberes Kleid«, dachte sie. Ihr Vater hatte den Ehrenplatz für Libby freigehalten. Am anderen Ende des Tisches saß der Steuermann, danach Herr Bates, der erste Offizier, den sie bereits angetroffen hatte. Er schien immer noch verärgert über ihre Anwesenheit. Auf der gegenüberliegenden Tischseite saß Herr Osborne, der Chefingenieur, und neben ihm der Buchhalter des Dampfers. Libby mochte Herrn Osborne sofort.
2: »Schön, dich an Bord zu haben«, sagte er und schien es auch so zu meinen. »Wir hoffen, dass du dich bei uns wohlfühlen wirst.«
0: Bald drehte sich das Gespräch

0: wusste, dass sie sich bereits einen Feind gemacht hatte. Erst als der Nachtisch serviert wurde, schien Herr Bates aufzutauen. Libby gab acht, wie viele Fruchttörtchen er nahm. Insgesamt 3 Stück. Als die Mahlzeit vorüber war, hielt Kapitän Norstad Libby zurück, als sie zur Tür gehen wollte. »Wir werden heute Nachmittag Unterricht haben.«
1: »Du meinst Schule?« fragte Libby.
0: »Ich dachte, die sei ich los.« Ihr Vater lächelte nur. »Komm in meine Kajüte. Wir werden gleich beginnen.« Auf einer Seite von Kapitän Norstads Zimmer auf dem Texas Deck befand sich ein Bett. Der Rest der Kajüte diente als Wohnzimmer und als Empfangszimmer für Gäste. Auf dem Tisch, der vorhin noch von Karten vollständig bedeckt gewesen war, befanden sich nun nur noch ein Buch, Schreibpapier und Stifte. Caleb war schon da und Libby setzte sich ihm gegenüber. »Müssen wir jeden Tag Schule haben?« Sie hatte langsam das Gefühl, es wäre einfacher, bei ihrer Tante zu leben. Caleb schüttelte den Kopf. »Kapitän Norstad kann uns nicht immer unterrichten. Wenn wir angelegt haben, hat er manchmal zu viel zu tun.«
1: »Gut«, rief Libby erfreut, »dann kommen wir an diesen Tagen um die Schule herum.«
0: »Wir werden lernen, aber dein Vater hat nicht so viel Zeit, uns zu unterrichten.« Libby seufzte.
1: »Bei deinem Vater macht Schule Spaß.«
0: »Spaß? Was für eine komische Person du doch bist, zu denken, dass Lernen ein Spaß sein kann.« Caleb gab sich nicht geschlagen. »Wenn wir in einer Stadt ankommen, erzählt mir dein Vater ihre Geschichte oder etwas Wichtiges, was dort geschah. Manchmal verlangt er, dass ich in die Stadt gehe und einen Bericht schreibe.«
1: »Worüber?«
0: »Über alles, was gerade geschieht. Er will, dass ich verstehe, was um uns herum passiert.« Genau in diesem Augenblick betrat Kapitän Norstad den Raum. »Na, Libby«, sagte er, als er eine mit Papieren gefüllte Schublade öffnete. »Es ist schön, dich im Unterricht dabei zu haben.« Als er sich setzte, legte er 3 Blatt Papier vor sich auf den Tisch. Doch als er mit dem Unterrichten anfing, schaute er nie auf die Blätter. Er begann damit, dass er ihnen von einem Gesetz über flüchtige Sklaven, das vor 7 Jahren im Jahr 1850 verabschiedet worden war, berichtete. »Das Gesetz droht mit harten Strafen für alle, die einem Flüchtigen helfen zu fliehen«, sagte er.
1: »Was sind Flüchtige?« fragte Libby.
0: »Entlaufene Sklaven«, erklärte ihr Caleb. »Sklaven, die ihrem Besitzer davonlaufen.« »Das Gesetz gibt den Sklavenbesitzern das Recht, einen Suchtrupp aufzubieten und den Sklaven nachzujagen, sogar in freien Staaten«, fuhr Kapitän Norstad fort.
1: »Nördliche Staaten, meinst du?« fragte Libby.
0: Ihr Vater nickte. »Die Leute im Norden finden das Gesetz nicht gut. Einige Staaten haben eigene Freiheitsgesetze verabschiedet, die entlaufenen Sklaven das Recht auf einen Prozess mit Geschworenen geben. Andere Staaten haben ihren Beamten aufgetragen, bei der Gefangennahme und Rückführung entlaufener Sklaven keine Hilfe zu leisten.«
1: Libby hörte dies alles zum ersten Mal. »Warum weiß ich darüber nicht Bescheid?« fragte sie sich. »Ist es, weil Tante alle Zeitungen wegräumt, die Onkel Alex nach Hause bringt? Will sie nicht, dass ich verstehe, was in der Welt geschieht?«
0: Libbys Neugier war geweckt. Vielleicht hatte Caleb recht. Es versprach trotz allem spannend zu werden.
1: »Du sagtest, es steht eine Strafe darauf, einem entlaufenen Sklaven zu helfen. Was für eine Art Strafe?«
0: »Hohe Geldstrafen«, antwortete ihr Vater. »Sogar Gefängnisstrafen.«
1: »Aber ist das nicht einfach gerecht?« fragte Libby. »Wenn jemand ein Gesetz bricht, sollte er dann nicht bestraft werden?«
0: Caleb starrte Libby an.
1: »Meinst du das im Ernst? Verstehst du denn, was dieses Sklavengesetz überhaupt bedeutet?«
0: »Ich denke schon.« Im Innern fühlte

0: sich Libby nicht so sicher, aber das würde sie Caleb nicht auf die Nase binden.
1: »Du denkst es?«
0: Caleb lehnte sich nach vorn.
1: »Wenn dieses Gesetz so super ist, warum mögen es dann die Nordstaaten nicht? Wieso haben sie wohl weitere Gesetze verabschiedet? Solche, die den Leuten ihre persönliche Freiheit geben? Warum unterstützen die Nordstaaten die Leute dabei, Sklaven nicht an ihre Besitzer auszuliefern?«
0: »Aber warum geben die Leute die Sklaven nicht ihren Besitzern zurück?« fragte Libby.
1: »Die meisten Sklaven werden gut behandelt. Sie sind besser dran bei ihren Meistern.«
0: Caleb seufzte.
1: »So einen Unsinn habe ich im Leben noch nie gehört.«
0: Kapitän Norstad redete leiser.
1: »Libby, ich bin neugierig. Wo hast du gehört, dass Leute als Sklaven besser dran sind?«
0: Bevor Libby antworten konnte, hörte sie ein Klopfen.
1: »Brauche Ihre Hilfe bei einem Passagier, Sir«, sagte ein Mann zum Kapitän.
0: Auf halbem Weg zur Tür hielt Kapitän Norstad inne.
1: »Bei unserem nächsten Treffen will ich weiter darüber sprechen. Caleb, sei du bereit, deine Sicht der Sachlage zu erklären. Und du deine, Libby. Gebt gute Gründe an für euren Standpunkt, nicht nur Argumente, die ihr nicht durchdacht habt.«
0: Als ihr Vater weg war, sagte Libby zu Caleb:
1: »Es wird mir ein Vergnügen sein, mit dir zu debattieren. Und ich werde gewinnen.«
2: »Das werden wir ja sehen«, antwortete Caleb so, als sei sie eine lästige Fliege.
0: Beim Aufstehen sammelte Libby alle Blätter ein, die das Gesetz über flüchtige Sklaven beschrieben. Sie wollte nur noch möglichst viele Kilometer zwischen sich und diesen nervigen Jungen bringen. An der Tür hielt sie an. Wenn sie nicht so erwachsen wäre, würde sie Caleb nun die Zunge herausstrecken. Stattdessen sagte sie:
1: »Du wirst es bereuen. Du wirst bald herausfinden, was eine richtige Debatte ist.«
0: Caleb grinste nur. Das brachte Libby erst recht aus der Fassung. Schnell ging sie hinaus und schlug die Tür hinter sich zu. Plötzlich stolperte Libby über etwas. Winselnd sprang Samson ihr aus dem Weg.
1: »Oh, Samson«, jammerte Libby.
0: Sie fühlte sich schlecht, dass sie auf seine Pfote getreten war.
1: »Es tut mir leid.«
0: Als sich die Tür hinter Libby öffnete, streckte Caleb den Kopf heraus.
1: »Du kümmerst dich ja nicht einmal um deinen eigenen Hund.«
0: »Das stimmt«, wollte Libby sagen.
1: »Ich hatte noch nie einen Hund.«
0: Doch sie hatte Angst, um Hilfe zu bitten. Ohne einen Blick zurück ging sie um Samson herum und marschierte davon.
1: »Warum lässt du ihn nicht in dein Zimmer?« rief Caleb ihr nach. »Er möchte bei dir sein.«
0: Libby wirbelte herum.
1: »Es gibt keinen Platz für ihn. Wenn Papa wollte, dass er bei mir bleibt, hätte er einen kleineren Hund besorgen können.«
0: »Du bist genau die Art von Mädchen, die Asa Turner nicht an der Grenze sehen wollte.«
1: »Asa Turner?« fragte Libby. »Wer ist das?«
0: »Ein Pastor, der in der Stadt Denmark in Iowa lebt.«
1: »So«, fragte Libby.
0: Sie war es langsam satt, dass Caleb immer alles besser wusste. »Vor einer Weile bat er einige junge Männer aus Massachusetts, darüber nachzudenken, nach Iowa zu kommen. Er wollte, dass sie dort christliche Gemeinden gründeten.«
1: »Und, kamen sie?«
0: Calebs Stimme wurde weicher, aber Libby wusste, dass er immer noch aufgebracht war.
1: »Yep.
0: Die Männer, die kamen, wurden die Iowa Band genannt. Bevor sie sich aufmachten, sagte ihnen Asa Turner: „Nehmt Frauen mit, die weben, spinnen, Kühe melken, Butter machen und...«
1: »Ich bin keine Ehefrau!«
0: Libbys Zorn loderte auf.
1: »Und ich habe nicht vor, in nächster Zeit eine zu werden, wenn überhaupt.«
0: »Gut.« Caleb hörte sich wieder zufrieden an, aber er hatte noch nicht zu Ende gesprochen.
1: »Vater Turner sagte, sie sollen Frauen mitnehmen, die stolz sind, einen Jeansrock oder eine karierte Schürze zu tragen.«
0: Libby ließ ihre Hand zwischen die Falten ihres Kleides gleiten. Während sie den weichen, seidenen Stoff berührte, war sie froh, weder einen Jeansrock noch eine karierte Schürze zu tragen. Doch Caleb versuchte, ihr etwas Wichtiges mitzuteilen. Etwas über sie selbst? Im nächsten Augenblick fand Libby es heraus.
2: »Ich finde immer noch, dass du nicht die Art von Mädchen bist, die in diese Wildnis gehört. Sogar deine Haare. Was ist mit meinen Haaren? Wie viele Stunden brauchst du, um diese langen Locken zu machen?«
0: Caleb schien nun echt neugierig zu sein. Um nichts in der Welt hätte Libby es ihm gesagt. Sie verschwieg ihm auch, dass sie nicht wusste, wie lange sie ihre Haare überhaupt noch so tragen konnte. In Chicago hatte sie ihren Lockenstab jeweils im gläsernen Zylinder einer Lampe erhitzt. Auf der Christina durfte sie jedoch keine Lampe in ihre Kajüte nehmen. Die Brandgefahr war zu groß. Libby zog an einer ihrer langen roten Locken. Als sie gegen ihre Wange zurückfederte, war Libby entschlossen, modisch auszusehen, auch auf dem Mississippi.
2: »Du willst es mir nicht sagen?«
0: Calebs Grinsen breitete sich über sein ganzes Gesicht aus.
2: »Ich kann auch Oma fragen.«
1: »Na dann tu's doch!«
0: Mit einer schwungvollen Kopfbewegung öffnete Libby die Tür und trat in ihre Kajüte. Als sie im Begriff stand, die Tür zuzuknallen, fiel ihr etwas ein.
2: »Caleb denkt, dass ich zu der Art von Mädchen gehöre, die nicht in der Wildnis leben kann. Ich werd's ihm zeigen!«
0: Gerade noch rechtzeitig konnte Libby die Tür bremsen und leise zuziehen. Sicher in ihrer Kajüte angekommen, warf sich Libby aufs Bett. Im Augenblick wollte sie nur zwei Dinge: allein sein und 1000 Kilometer von Caleb Whitney entfernt. Libby horchte, wie sich seine Schritte über das Deck bewegten und dann die wenigen Treppenstufen zum Sturmdeck hinuntergingen. Als sie sich sicher war, dass Caleb weg war, öffnete Libby die Tür und hob Samsons Wassernapf auf. Aus dem Krug in ihrem Zimmer schenkte sie Wasser ein. Samsons große Pfoten streckten sich nach vorne und wieder zurück, als er auf dem Deck lag. Libby stellte den Napf direkt vor seine Nase. Als Samson sich nach vorne reckte, brachte seine riesige Schnauze das Gefäß zum Schwanken. Wasser spritzte in alle Richtungen und Libby sprang zur Seite. Aber als Samson zu trinken begann, kniete sie neben ihm nieder, um ihm zuzuschauen. Nachdem der Hund genug getrunken hatte, drehte er seinen Kopf, wie um Libby prüfend anzusehen. Als Libby in ihre Kajüte zurückkehrte, ließ Samson sich vor den Türeingang fallen, als ob er beschlossen hätte zu bleiben. In der Kajüte öffnete Libby ihren Schrankkoffer. Ganz unten im Koffer lag ein mit Papier gefüllter Briefumschlag. Daneben war der in Ehren gehaltene Bleistift, den ihr Onkel einmal von einer Geschäftsreise nach New York mitgebracht hatte. Libby setzte sich möglichst nah ans Fenster und begann zu zeichnen. Dies war etwas, was sie besonders gut konnte, und Tante V hatte Libby von einem bekannten Künstler unterrichten lassen. Zuerst schien Libbys Skizze nur aus langen schwarzen Haaren zu bestehen, bald nahm jedoch ein Kopf Form an, danach ein Körper. Schließlich war Libby mit ihrem Werk zufrieden. Es war Samson, ganz ohne Zweifel. Er hatte sogar Flecken von weißem Fell an der Brust und an den Zehenspitzen. Als Libby sich zurücklehnte, hörte sie, wie Schritte das Deck überquerten. Dann stellte jemand etwas hin. Einige Augenblicke später hörte Libby an dem unverkennbaren Geräusch, dass Samson sein Essen schlürfte. Libby ging auf Zehenspitzen zur Tür. Als sie leise öffnete, schaute ein erschreckter Caleb auf.
2: »Ich befürchtete, dass Samson hungrig war«, sagte er.
0: An seinem Gesichtsausdruck konnte Libby erkennen, dass Caleb eine wütende Reaktion ihrerseits erwartete. Stattdessen hatte sie eine Frage. Als sie sie stellte, war ihre Stimme weich und demütig. »Caleb,
2: Kannst du mir beibringen, wie ich mich um meinen Hund kümmern muss?«
0: Doch noch während Libby fragte, gab sie sich selbst ein Versprechen. »Ich werde Caleb beweisen, dass ich nicht so hilflos bin, wie er denkt.«
1: Ein Tag mit Caleb. Als sich die Christina St. Louis näherte, erinnerte sich Libby an das Versprechen, das sie sich selbst gegeben hatte. Irgendwie würde sie Caleb beweisen, dass sie kein nutzloses Mädchen der feinen Gesellschaft war.
2: »Als erstes werde ich mir Jeansstoff besorgen«, entschied Libby. »Wenn Caleb mich in einem solchen Kleid sieht, wird er wissen, dass ich auf mich selbst aufpassen kann.«
0: Als die Stadt in Sichtweite kam, stand Libby an der Reling auf dem Sturmdeck. Am Flussufer war die Luft von Hupen und Glockensignalen erfüllt. Schwarzer Rauch stieg in Schwaden aus den langen Kaminen auf. Wohin Libby ihren Blick auch wandte, überall schienen Dampfschiffe vorsichtig zum Uferdamm, der schrägen, mit Kopfstein gepflasterten Landestelle zu manövrieren. Als die Deckhelfer die Taue auswarfen, ging Libby eilig zur Anlegeplanke hinunter. Passagiere, die bereit waren, die Christina zu verlassen, drängten schon nach vorn.
2: »Ich möchte an Land gehen«, sagte Libby zu ihrem Vater. »Ich habe ein paar Dinge zu besorgen.«
0: »Du kannst an Land gehen«, antwortete er, »aber ich kann dich leider nicht begleiten. Ich werde Caleb bitten, dich mitzunehmen.«
2: »Oh, Papa«, jammerte Libby. Um nichts in der Welt wollte sie, dass Caleb von ihren Plänen erfuhr.
0: »In einigen Städten, bei denen wir Halt machen, kannst du alleine gehen«, antwortete ihr Vater. »Aber nicht in St. Louis. Es ist eine sehr große Stadt und ich will nicht, dass du dich verirrst.«
2: »Ich kann auf mich selbst aufpassen«, sagte Libby schnell.
0: Kapitän Norstad schüttelte den Kopf. »Ich bin mir auch nicht sicher, ob dich deine Tante in Chicago herumlaufen ließ.«
2: »Sie ließ mich nicht«, dachte Libby. »Ich tat es einfach.«
0: Nicht einmal sich selbst wollte Libby eingestehen, wie oft sie schon mit knapper Not großen Schwierigkeiten entronnen war. Ihr Vater machte wieder ein ernstes Gesicht.
2: »Libby, weißt du noch, wie du sagtest, dass du dir eine Gib-nie-auf-Familie wünschst?«
0: »Eine solche Familie passt aufeinander auf.«
2: Libby schaute nach unten.
0: »Auch wenn ich meinen Willen durchsetzen will?«
2: Sie hatte nicht gewusst, dass so etwas auch dazu gehörte.
0: »Okay«, sagte sie schließlich. Noch einmal schaute sie ihrem Vater in die Augen.
2: »Ich werde mit Caleb gehen.«
0: »Aber ich muss es ja nicht gerne tun«, sagte sie zu sich selbst. Als Caleb in Richtung der Anlegeplanke ging, rief Kapitän Norstad ihn zu sich. Caleb eilte mit einem erwartungsvoll strahlenden Gesicht hinüber. Mit seinen blauen Baumwollhosen und der offenen Jacke sah er nicht mehr wie ein Schiffsjunge aus. Libby war sich sicher, dass er genauso darauf brannte, an Land zu gehen wie sie. Doch dann sagte Kapitän Norstad:
2: »Libby möchte ein wenig einkaufen gehen. Ich will, dass du sie mitnimmst.«
0: Plötzlich verschwand das Leuchten aus Calebs Gesicht.
2: »Muss sie jetzt gleich los?«
0: Es war offensichtlich, dass Caleb diesen Auftrag nicht mochte.
2: »Jetzt gleich«, antwortete Libby schnell, bevor Kapitän Norstad es konnte.
0: Sie stolzierte an Caleb und ihrem Vater vorbei zur Anlegeplanke.
2: »Wie kann mich mein eigener Vater nur so in Verlegenheit bringen? Dass ein Junge auf mich aufpassen muss, den ich nicht ausstehen kann.«
0: Als Libby den gepflasterten Uferdamm erreichte, blickte sie zurück. Caleb war direkt hinter ihr und ihr Vater schaute ihnen im Stehen nach.
2: »Tschüss, Papa«,
0: rief Libby und winkte kurz. Doch als sie sich zu Caleb umdrehte, erstarb ihr das Lächeln auf den Lippen. Sie warf den Kopf zurück und ihre langen Locken fielen ihr um die Schultern. Auf dem ganzen Damm wimmelte es nur so von Pferdefuhrwerken. Wie fleißige Ameisen eilten Männer hin und her, welche die Dampfer B- und entluden. Einige der Männer trugen große Holzkisten auf ihren Schultern, andere rollten Fässer zu einer Anlegeplanke. Zwischen all dieser Fracht gingen die Passagiere entweder an Land oder an Bord eines der wartenden Schiffe. »Ich will alleine gehen«, teilte Libby Caleb mit. »Glaub mir«, antwortete er, »ich mag das genauso wenig wie du. Ich dachte, ich hätte einen Tag, an dem du mir nicht dauernd hinterherläufst.« Libby blickte zurück. Sie waren nicht mehr in der Hörweite ihres Vaters. »Warum zeigst du mir nicht einfach, wo die Läden sind? Ich werde selbst zurückfinden.« Aber Caleb schüttelte den Kopf. »Das kann ich nicht tun.« »Nicht? Wer denkst du eigentlich, dass du bist? Du bist nicht mein Chef.« Caleb seufzte. »Ich fürchte, dass ich das bin. Ich wünschte, ich wäre es nicht.« »Du kannst mich beim ersten Laden allein lassen«, sagte Libby. »Nein, das kann ich wirklich nicht«, entgegnete Caleb. »Doch, du kannst!« Libby schlug einen möglichst herrischen Tonfall an. »Ich befehle es dir!« »Ich werde meinen Job verlieren, wenn ich dich verlasse«, sagte Caleb. Libby starrte ihn an. Das ließ die Sache in einem ganz anderen Licht erscheinen. Von dem her zu schließen, was Oma sagte, brauchten sie und Caleb Arbeit. So sehr Libby den Jungen auch verachtete, so unfair konnte sie nicht sein. Libby seufzte. »Ich vermute, das bedeutet, dass wir einander gegenseitig am Hals haben.« »Wohl oder übel?« Ein schiefes Lächeln huschte über Calebs Gesicht. »Vor allem übel.« Dass Caleb einen Witz daraus machte, regte Libby nur noch mehr auf. »Ich wollte von Geschäft zu Geschäft schlendern und mir Zeit nehmen, alles zu betrachten. Ich werde nicht den ganzen Tag damit verbringen, Mädchenzeug einzukaufen«, warnte Caleb sie. »Wohin auch immer ich dich mitnehme, du solltest dich lieber beeilen.« Er machte sich mit so schnellen Schritten auf den Weg, dass Libby Mühe hatte, ihm über die Pflastersteine zu folgen. Erst als sie mit einem Mann zusammenstieß, der ein Fass trug, hielt Caleb an. »Was willst du einkaufen?« fragte er, als sie wieder weitergingen. Libby wollte es ihm nicht verraten. »Bring mich einfach zu einem guten Laden«, sagte sie. »Ich werde den Rest schon finden.« Vor ihnen befanden sich Reihen von 4- und 5-stöckigen Backsteinläden, die sogar Libby beeindruckten. Aber Caleb führte sie daran vorbei, zu einem Geschäft, das Pioniere für ihre Reise in den Westen ausrüstete. Zu Libbys großer Erleichterung blieb Caleb draußen, als sie hineinging. Im vorderen Bereich waren große offene Fässer mit Äpfeln gefüllt. An der Wand befanden sich Behälter mit Zucker und Mehl. Eine andere Abteilung bot Platz für Rechen, Schaufeln und große Spitzhacken. Daneben waren Stiefel und Schuhe für die ganze Familie. Im Nu fand Libby den gewünschten Jeansstoff sowie Faden, Nadeln und eine Schere. Als sie wieder nach draußen ging, waren ihre Einkäufe in braunes Papier gewickelt, so dass Caleb sie nicht sehen konnte. Libby fand ihn gegen die Fassade des Ladens gelehnt. Nicht weit davon entfernt unterhielten sich zwei Männer miteinander. Caleb wandte den Männern den Rücken zu, doch etwas an Calebs Haltung machte Libby neugierig. Still wie eine Statue blieb sie neben der Tür stehen. Caleb lauschte, ganz zweifellos. Aber wieso? Plötzlich schaute er auf und bemerkte Libby. Ohne ein Geräusch von sich zu geben, bewegte Caleb die Lippen, wie um »Psst« zu sagen. Obwohl ihre Neugier mit jedem Augenblick zunahm, wartete Libby. Die Sonne wärmte zwar ihr Gesicht, doch der Wind fühlte sich kälter an als am Vortag. Sogar in ihrem wärmsten Mantel fröstelte Libby. Von dort aus, wo sie stand, konnte Libby keinen einzigen Satz verstehen. Aber Caleb war gerade nah genug an den Männern. Er schien jedes Wort in sich hineinzusaugen. Einer der Männer trug einen Anzug der neuesten Mode, wie Libby sofort bemerkte.
2: Er hatte sogar einen modischen Spazierstock. Dagegen trug der andere Mann zerlumpte Kleider. Kein Wunder, dass Caleb neugierig war. Libby war es auch. Beide Männer waren leicht von ihr abgewandt, so dass sie ihre Gesichter nicht sehen konnte. Doch was sie sah, das prägte Libby sich ein. Wenn sie zur Christina zurückkehrte, würde sie zeichnen. In diesem Augenblick zog der Mann mit dem Stock Geld aus seiner Tasche. Schnell überreichte er es dem anderen Mann. Einen Augenblick später trennten sie sich. »Worum ging es da?« fragte Libby Caleb, als die zwei Männer in ausreichender Entfernung waren. Als ob er nicht mehr wüsste als sie, zuckte er mit den Schultern. Aber Libby war sich sicher, dass er etwas gehört hatte, etwas, was ihn interessierte. Als er sich weigerte, es zu erklären, wurde Libby nur noch neugieriger. »Ich werde ein Bild von Ihnen zeichnen«, sagte sie nochmals zu sich selbst. »Wenn ich zu Christina zurückkomme, werde ich beide Männer zeichnen, damit ich sie nicht vergesse.« Da fiel ihr noch etwas ein. Sie hatte fast kein Zeichenpapier mehr und sie brauchte mehr Bleistifte. »Warte kurz«, sagte Libby zu Caleb und eilte in den Laden zurück. Als sie ein zweites Mal herauskam, hatte sie die gewünschten großen Blätter, zusammen mit kleineren Papierbögen, die sie in eine Tasche stecken konnte. Sie hatte auch Federn und Tinte gefunden und, zu ihrer großen Freude, in New York angefertigte Bleistifte. Caleb streckte die Hand aus und bot Libby an, ihre Zeichenausrüstung zu tragen. »Vorsicht«, warnte Libby, »es ist eine Flasche Tinte dabei.« »Bist du jetzt fertig mit Einkaufen?« fragte er in hoffnungsvollem Ton. »Ich bringe dich zu Christina zurück.« »Muss ich zurückgehen?« fragte Libby. Sogar im entlegenen Chicago hatte sie von St. Louis gehört. Schon immer hatte sie sich gewünscht, es zu sehen. Die Straßen, die Leute, die bedeckten Wagen, die auf der Durchreise in die neuen Territorien waren. »Ja, du musst zurückgehen«, sagte Caleb, und Libby wusste, dass er seine Meinung nicht ändern würde. »Ich werde mich nur umschauen«, sagte sie. »Ich werde auf den Straßen in der Nähe des Uferdamms bleiben.« »Nee.« »Ich kenne den Rückweg.« Wieder fühlte sich Libby verlegen, hin- und hergerissen zwischen dem Verlangen, die Stadt zu sehen, und dem Wissen, dass Caleb sie nicht bei sich haben wollte. »Ich werde alleine zurückfinden.« »Nie im Leben«, erwiderte Caleb. Er schlug den Weg zum Fluss ein. Wie ein in ihr entfachtes Feuer flammte Libbys Enttäuschung auf. »Ich muss nicht tun, was du mir sagst. Ich bin nicht deine Sklavin.« Während Libby sprach, schritt ein Mann an ihnen vorbei. Er trug einen dreiteiligen Anzug und einen hohen Hut und hatte sich nur einen Mantel über den Arm gehängt. Neben ihm eilte ein kleiner schwarzer Junge, der pro Schritt des Mannes jeweils 2 Schritte machte. Obwohl er halb so groß war wie der Mann, trug der Junge eine Tasche und 2 Koffer. »Du weißt gar nicht, was es bedeutet, ein Sklave zu sein«, antwortete Caleb ruhig. Er neigte den Kopf zu dem jungen Schwarzen mit den 2 Koffern hinüber. »Das habe ich gemeint«, Libby dachte an ihr Gespräch auf dem Dampfschiff zurück. »Siehst du, wie der Mann sich um den Jungen kümmert? Wie gut gekleidet er ist? Es geht ihm besser bei seinem Herrn.« »Glaubst du?« Calebs Stimme war gefährlich leise, doch seine Augen funkelten. »Wieso weißt du eigentlich nicht, was geschieht? Du glaubst, dass eine gute Behandlung das Besessenwerden wettmacht?« »Besessenwerden?« Libby fühlte sich nicht mehr so selbstsicher. »Gekauft! Verkauft!« Caleb stieß die Worte wütend hervor. »Wie ein Pferd oder eine Kuh, wie irgendein Gegenstand, der einem gehört.« Libby schreckte zurück, durch Calebs Wut verängstigt. Er griff nach ihrer Hand. Du magst zwar aus einer Villa in Chicago kommen, aber ich habe deine blöden Vorstellungen satt. Ich werde dir mal was zeigen.
1: Was denn? Fragte Libby. Du solltest lieber auf mich aufpassen, sonst freut sich Papa nicht.
2: Ich werde sehr wohl auf dich aufpassen. Caleb zog sie mit. Ich werde dich an einen Ort bringen, den du schon lange einmal hättest sehen sollen.
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1: Bernardo
0: freut sich, dass sie auf einmal ein geistliches Interesse habe, aber das wäre endlich mal ja im Spott. 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In diesem Augenblick kam ein kranker Apostel mit der Meldung, dass Dr. Winch weiterleitet, dass er da werden, dass sie doch mal in die Klasse kommen sollen. In kurzer Zeit lässt das passiert, was anderes. Wir alle sind in Dänchen bloß noch ab dort ausgerechnet werden. 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Wenn das Trinkjes und das Eten nicht so abgepasst wird und das alle Sachen sind oder mit Bacillus oder mit Schlachtet befallen ist, diese Cholera, die, das ist so ein schlimmer Derschfall, dass die Menschen in Pordog dann ausgedreht sind und sterben. Ja, dort kommt dann bald ab das Gespräch. Eine Cholera-Epidemie nennt man dort, wie ausgebrochen. Und dort wie 1831, also je weit es sehr, sehr lang drei, in alle Gassen von London, vor allem oben im Osten, nur das schreckliche Gespenst auf seine Opfer. 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Aber von einem Monat wird die Todeszahl ab 1253 gekommen. Das Krankenhaus wird mit Patienten überfällt. Sie hat ja gar nicht Raum für all die Menschen. Und auch Pflegers, die fehlt sie sehr. Das fehlt einfach an alles. Und mehrere Studenten stellten sich dann freiwillig, dass sie würde, ich denke mal, so Überstunden machen. Und ganz klar, einer erinnert, wie auch Bernardo, er wird der Überlichste. Eine Welt voll Not, die nicht zu seiner Witwe, die würde eingehen. Das wird wirklich ganz, ganz schlimm. 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Der hat nicht eine angenehme Stimme. Aber dort kam auch da überhaupt nicht daran. Darauf an. Hauptsache wie der Teig, der auch nicht sei, oder überhaupt nicht Schmack wird. Scheinweder. Dort hielt sich nicht gut. 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
3: Brauchst du Hilfe? Das ist eine Frage, die vielleicht einmal wer gestellt hat. Viele von uns, die glauben, dass wir groß und stark sind, wir sagen, nee, ich brauche keine Hilfe. Warum denkst du so was? Aber wenn man diese Frage gestellt hat, dann ist es wirken, wie es Menschen denken, dass man Hilfe braucht. Vielleicht bist du gerade mit der Chor stehen, sehr belohnt mit verschiedenen Sachen. 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Normalerweise brauchen wir vielleicht auch nicht viel Help. Ich meine, wir wollen alle dieren, dass unsere Kleider rein sind, zum Morgens, und das Frühstück auf dem Dach kommt, und das Mittagessen, wenn wir nach Hause kommen, und das Ofen kost. Und so, da esse ich auch alles Help. Ich hatte vor einer Zeit Training, hatte ich eine Schulteroperation, da wir auch zwei geworden. Und dann konnte ich die Schulter über eine ganze Weg nicht brücken, wie angebunden. Und dann musste ich schon sagen, dann habe ich viel Help gebracht. Von meinen Früh, von meinen Tschenja, von meinen Studenten, wenn ich mit meiner Tasche wohl irgendwo hingehen. Ich brauche einfach Help. Die Bibel sagt uns, dass dort auch eine Abgabe vom Heiligen Geist ist. In Römer Kapitel 8, Vers 26 und 27 sagt dazu, in Jerusalem so hält der Geist uns in unsere Schwachheit, weil wir weiten nicht einmal, wo wir so rasch beten sollen. Aber der Geist betet für uns mit so einer Gefeilen, dass wir nicht wir dafür haben. Und Hei, der unsere Worten und ihr siegt, weit wird der Geist im Sinn haft. Willst der Geist betet für die Heilige, du nur aus Gott dort gefällt. Zwei Sachen, sagt Paulus hier, der Geist, und zwei Sachen helft er uns. Er helft uns an unsere Schwachheit. Dort ist ja interessant, dass Menschen, wenn sie schwach sind, dann wurden sie sich erst bewusst, dass sie Hilfe brücken. Und Paulus sagt in einem anderen Brief, in dem Brief von den Korinther so, wenn ich schwach sehe, dann sehe ich stark. Und dort hört sich so widersprüchlich. Wieso? Wenn du schwach bist, dann bist du schwach, dann bist du nicht stark. Aber Paulus weiß, wann er, solange er stark ist, und dort selbst hier passiert ja mit uns auch, solange wir stark sind, verloren wir uns auf uns selbst. Aber wenn wir schwach sind, dann hat wir uns auf andere verloren. Wenn ich ein Bein gebrochen habe und nicht Geld gewinnen kann oder sogar ein Bettbein, dann hat ich mich von irgendwem tragen lassen oder schieben lassen. Und wahrscheinlich war ich mich freier, wenn der Jens, der mich schifft, wenn dort ein starker Mensch ist, noch stärker als ich selbst. Aber nicht stellen wir uns mal vor, dass wir dem Geist Gottes zur Verfügung haben. Und Paulus sagt dort in den Korinther so, wenn ich schwach sehe, dann bete ich Gott um Help. Und sein Geist hilft mir. Und da werden sie ich dann stark. Dann sehe ich viel stärker, als ich von allein jemals sein kann. Ich habe viel in meinem Leben mit Menschen, die arbeiten, mit anderen Kulturen, auch besonders solche, die nicht viel haben, die arm wären. In Vergangenheit so gedacht, dass die armen Menschen, die erleben mehr Wunder mit Gott, als wir, die uns wörtlich nicht so viele Sachen fehlen. Aber woran ist das? Manchmal denkt, wie vielleicht sind die frommer als wir. Ich denke immer, das ist nicht der Weg, weil sie frommer sind. Aber willst du mehr Brücke? Und willst du sich bewusst sein, dass sie dort Brücke? Wenn einer von uns krank wird, wie vorhin im Krankenhaus, vielleicht haben wir eine Versicherung, eine Geldversicherung von unserer Kolonie oder wo immer wir wohnen. Und dann wurden wir da behandelt. Natürlich beten wir auch darum, dass Gott uns gesund merken soll. Aber wir gehen davon aus, dass der Doktor Stottel Däune wurde, dass unsere Versicherung die Rechnung nachher betonen wird. Und das wird auch irgendwo geworden. Wenn ein armer Mensch krank wird, der keine Versicherung kauft, dann ist er von Gott abhängig. Und dann betet er um ein Wunder. Und für ihn passiert das Wunder auch. Fällst du dir von dir auch schwach? Sieh nicht mutlos darüber. Das ist ein guter Moment, um Gott um Hilfe zu beten. Das ist ein guter Moment, um ein Wunder von Gott zu erleben. Die Wunder, die erleben wir nicht, wenn wir stark sind, wenn uns nichts fehlt. Alle Wunder, die wir im Neuen Testament sehen, was Jesus getan hat, die haben mit einem Problem angefangen. So, wenn du ein Problem in deinem Leben hast, das ist ein guter Moment. Willst du am besten ein Kandidat für ein Wunder, das Gott in deinem Leben tun kann und tun will. Die andere Sache, wo der Geist uns halten wird, ist in unserem Gebet. Er sagt, wir wollten gar nicht so recht, was wir beten sollen. Und manchmal ist es wirklich so. Manchmal fehlen uns nicht wir, denn wir sind verteile Gott alles, was uns passiert ist. Aber manchmal besonders, wenn es sehr schwer wird oder wenn wir sehr froh sind. Dann fehlen uns die Wirt. Und Paulus sagt hier, merkt kein Trouble. Die können da seufzen, die können da heilen, die können schreien, die können still sein, die können juchen. Der Geist, der schämt sich darum, dass dort richtig übersät wird. Der Geist weiß, was an uns fehlt. So ist es, du sagst. Ein Heide, unser Horten und ihr Sieg, weit wird der Geist im Sinn haft. Willst du Geist beten für die Heilige, du nur aus Gott, dass dir fällt. Wir brücken uns nicht Sorgen merken darüber, ob wir die Rechte wird brücken, wenn wir zu Gott reden. Das einzige Rechte, was bei uns sein muss, ist das Hort. Und das Hort, wenn das schwer ist, wenn das belohnt ist, vielleicht am Sorgen für unsere Kinder oder am andere Menschen, dann können wir das einfach vor Gott ausschalten. Wir haben im Alten Testament ein Beispiel von einer Frau, die heißt Anna, die konnte kein Kind schreien und wird von einer anderen Frau sei er gemobbt, wollt wir das von der ersten Tag sagen. Und sie sind im Tempel nennen, im Haus von Gott, und haben da einfach ihr ganzes Gott ausgeschaut. Und das wir so, dass der Priester, der da wird, einfach dachte, dass sie besuchen wird, weil sie ständig ihre Lippen bewegen, die dabei kann nicht verstehen, was sie sehen. Und so ist das bei uns wirken auch. So der Geist, wie können sagen, dort ist uns übersäter. Die bringt das Geld rüber. Dort, was wir im Wörtlichkeit feilen, dort, was wir sagen wollen. Bei Völkern ist das auch, wenn wir sehr froh sind. Dass wir einfach meist nicht weiter, wo wir das sagen sollen. Und dort ist das jetzt auch. So, wenn du schwach bist, wenn du in deinem Gebet nicht weiß so richtig, wie du die Sache sagen sollst. Der Geist ist da. Er ist da, um dich zu helfen. Er hilft mich. Er ist der Helper von allen Christen. Das ist eine von den vielen Sachen, die der Geist tut. Eine von den wirklich schönen Sachen. Willst du die Brücke aller helfen? Und diese Help, die schreibe ich vom Geist Gottes.
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Einen schönen guten Abend, werte Hörer. Willkommen zum Abendjournal. Es ist Freitag, der 29. Mai. Für Sie am Mikrofon Claudia Dück. Heute in der Sendung haben wir wieder aktuelle Nachrichten, lokale Bekanntgaben, die aktuellen Devisenkurse und den Wetterüberblick. Nach den Nachrichten erwarten Sie folgende Beiträge. Den ersten Teil einer Beitragsserie über das Buch, das zum 50-jährigen Jubiläum der Fekoprot entstanden ist. Außerdem ein Beitrag mit Informationen über die diesjährige Expo Pioneros und zuletzt einen Bericht über Drogenspürhunde.

Beginnen wir mit den Nachrichten aus dem internationalen Bereich. Brasilien hat den Neustart von Bohrungen in der wichtigsten Landreserve für Kohlenwasserstoffe angekündigt. Wie die Deutsche Welle schreibt, kündigten der brasilianische Präsident Lula da Silva und der staatliche Konzern Petrobras nach fast einem Jahrzehnt den Neustart von Gas- und Ölbohrungen im Amazonasgebiet an. Der staatliche Ölkonzern Petrobras plant eine Investition von 2,5 Milliarden Reales, um die Förderung von Kohlenwasserstoffen im Amazonasgebiet um 20% zu steigern. Die Präsidentin von Petrobras erklärte, dass das Unternehmen 22 neue Bohrlöcher zu den bereits bestehenden 70 in der Region Oroku hinzufügen wolle. Diese liegt mitten im tropischen Regenwald und produziert derzeit 105.000 Barrel Öläquivalent pro Tag. Brasiliens Präsident Lula da Silva präsentiert sich international als Verfechter des Umweltschutzes und konnte die Abholzung im Amazonas deutlich reduzieren. Gleichzeitig unterstützt er jedoch die Ausweitung der Energieproduktion durch Petrobras sowie die Erkundung neuer Vorkommen auch in sensiblen Gebieten. Zudem zeigte er sich offen für die Asphaltierung der umstrittenen Fernstraße BR. In den USA wurden 6 der 9 vermissten Arbeiter nach dem Chemietankleck gefunden. Nach dem schweren Industrieunglück in einer Papierfabrik im US-Bundesstaat Washington konnten Einsatzkräfte 6 der 9 vermissten Arbeiter bergen, schreibt AP. Die Suche nach den übrigen 3 Personen dauert weiterhin an. Das Unglück ereignete sich in der Stadt Longview, nachdem ein großer Chemietank in der Fabrik des Unternehmens Nippon Dynawave Packaging geplatzt war. Durch den Zusammenbruch liefen große Mengen einer gefährlichen Chemikalie aus, die in der Papierherstellung verwendet wird. Mehrere Menschen wurden verletzt, darunter auch Einsatzkräfte. Die Rettungsarbeiten gestalten sich schwierig, da Teile der Anlage einsturzgefährdet sind. Die Behörden untersuchen derzeit die Ursache des Vorfalls. Nach offiziellen Angaben besteht keine Gefahr für die Trinkwasserversorgung der Region. Das Unglück zählt bereits jetzt zu den schwersten Industrieunfällen in den USA der vergangenen Jahre und sorgt landesweit für große Aufmerksamkeit. Wenige Tage vor den Präsidentschaftswahlen in Kolumbien ist es erneut zu einer Gewaltwelle gekommen. Mindestens 48 Anhänger der ehemaligen Rebellenbande FARC sind bei Kämpfen zwischen 2 abtrünnigen Gruppen im kolumbianischen Amazonasgebiet ums Leben gekommen, so schreibt Ultima Hora. Die beiden Rebellenfraktionen streiten kurz vor den Präsidentschaftswahlen um die Einkünfte aus Drogenhandel und illegalem Bergbau. In Kolumbien soll am Sonntag ein neuer Präsident gewählt werden. Verteidigungsminister Pedro Sánchez erklärte, dass bereits 408.000 Sicherheitskräfte im ganzen Land eingesetzt wurden, um die Präsidentschaftswahlen zu sichern. Zusätzlich zu Luftfahrzeugen, Schiffen, Drohnen, Antidrohnensystemen und gepanzerten Fahrzeugen. Der scheidende Präsident Gustavo Petro versuchte vergeblich, mit allen kriminellen Gruppen Frieden zu schließen. Die Opposition wirft ihm vor, zu nachsichtig mit ihnen zu sein. In einem Kontext von Anschlägen, Morden und Entführungen durch bewaffnete Gruppen ist die Sicherheit eine der größten Sorgen der Kolumbianer vor den Präsidentschaftswahlen. Die Ukraine soll im kommenden Jahr die ersten Grippenkampfjets erhalten. Wie die Tagesschau schreibt, haben bei einem Besuch des ukrainischen Präsidenten Selenskyj in Schweden beide Länder die Lieferung von Kampfflugzeugen vereinbart. Kiew will 20 moderne Grippenjets kaufen, Schweden spendet 16 ältere Modelle. Beide Länder hatten im Oktober 2025 ein Grundsatzabkommen geschlossen, wonach die Ukraine 100 bis 150 Gripen kaufen könnte. Gripen sind moderne, einstrahlige Mehrzweckkampfflugzeuge des schwedischen Herstellers Saab, die Überschallgeschwindigkeit erreichen. Das ukrainische Parlament ratifizierte derweil ein Kreditabkommen mit der EU über 90 Milliarden Euro. Die EU will Mitte Juni die erste Tranche des Kredits auszahlen.
Bei dem Geld handelt es sich um den Teil des Darlehens, mit dem die Ukraine ihren Haushalt stabilisieren will.

Weiter geht's mit Nachrichten aus Paraguay. Paraguay hat humanitäre Hilfe für blockierte Regionen in Bolivien geschickt. Darüber berichtet IP Paraguay. Die paraguayische Regierung hat mit der Lieferung von humanitären Hilfsgütern an das Nachbarland Bolivien begonnen, um die dortige Lebensmittelknappheit zu lindern. Ein Flugzeug der paraguayischen Luftwaffe hat die erste von drei geplanten Ladungen bereits in die bolivianische Stadt Santa Cruz de la Sierra gebracht. Hintergrund der Aktion sind anhaltende Straßenblockaden von Anhängern des ehemaligen bolivianischen Präsidenten Evo Morales, die wichtige Verkehrsachsen im Zentrum des Landes blockieren und die Versorgung der Bevölkerung abschneiden. Die Spannungen in den blockierten Regionen, insbesondere in der politischen Morales-Hochburg Cochabamba, hatten sich nach einem großflächigen Stromausfall zuletzt weiter verschärft. Das paraguayische Außenministerium erklärte, die Hilfslieferungen seien ein Ausdruck der Solidarität und der Freundschaft zwischen den beiden südamerikanischen Ländern. Paraguay und Brasilien haben ein neues Sicherheitsabkommen gegen das organisierte Verbrechen beschlossen. Wie das Außenministerium informiert, haben gestern die Regierungen von Paraguay und Brasilien eine weitreichende Vereinbarung zur polizeilichen Zusammenarbeit und zur Sicherung ihrer gemeinsamen Grenzen unterzeichnet. Im Rahmen des Ministertreffens der Mercosur-Staaten besiegelten die Vertreter beider Länder den sogenannten Asunción-Kompromiss 2026 zur Bekämpfung von Korruption und organisierter Kriminalität. Das Abkommen sieht vor, dass die Polizeibehörden künftig bei Finanzermittlungen und im Kampf gegen Geldwäsche eng zusammenarbeiten und Beamte gemeinsam geschult werden. Zudem werden die Systeme zur Migrationskontrolle miteinander vernetzt und ein neues doppelstaatliches Polizeikommando an der strategisch wichtigen Frachtroute des geplanten biozeanischen Korridors eingerichtet. An der feierlichen Unterzeichnung in der paraguayischen Hauptstadt nahmen neben den Außen- und Innenministern beider Länder auch hochrangige Polizeichefs teil. Paraguay hat die Delegationen der Mercosur-Staaten zu einem Tourismusgipfel empfangen. Die paraguayische Hauptstadt Asunción ist Schauplatz wichtiger internationaler Tourismusverhandlungen der Mercosur-Mitgliedsstaaten geworden. Darüber berichtet ADN Digital. Bei dem Fachtreffen berieten Regierungsvertreter aus Argentinien, Brasilien, Uruguay, Chile, Bolivien und Paraguay über eine stärkere gemeinsame Vermarktung Südamerikas. Im Mittelpunkt stand der Ausbau der länderübergreifenden Marke Visit South America, übersetzt Besuche Südamerika, und die Förderung nachhaltiger Großprojekte wie der historischen Jesuitenroute. Begleitend zu den Verhandlungen empfing Tourismusminister Jacinto Santa Maria am Flughafen von Asunción auch die Generalsekretärin der UN-Welttourismusorganisation Sheisha Al-Noves. Sie besuchte Paraguay als erstes Land des amerikanischen Kontinents seit ihrem Amtsantritt und sagte internationale Unterstützung für den Ausbau des paraguayischen Tourismussektors zu. Paraguayische Kleinbauern haben den europäischen Markt mit ökologischem Mate-Tee erschlossen. Darüber berichtet die staatliche Nachrichtenagentur IP Paraguay. Die paraguayische Erzeugergemeinschaft Oño Iru baut den Export von biologischem Yerba Mate nach Europa aus. Die Kooperative eröffnet im Juni eine eigene Niederlassung in Warschau, um von dort aus künftig mehr als 30 EU-Länder zu beliefern. Von diesem Großprojekt profitieren über 150 Kleinbauernfamilien in den Regionen Itapúa und Caazapá, die sich auf den ökologischen Anbau spezialisiert haben. Das Sortiment für Europa wird neben klassischem Tee auch Kaltgetränke und neue Geschmacksrichtungen umfassen. Unterstützt wird die Initiative vom paraguayischen Landwirtschaftsministerium, das über 2 Milliarden Guaraníes in moderne, rauchfreie Trocknungsanlagen investiert hat. Gleichzeitig wächst die Marke auch im Heimatland Paraguay, wo der Tee bald in über 90 Geschäften einer großen Handelskette verkauft wird.
Mardis hat den illegalen Onlinehandel mit Kaimanbabys gestoppt. Das paraguayische Umweltministerium Mardis hat in der Hauptstadt Asunción den illegalen Verkauf von Wildtieren erfolgreich unterbunden. In Zusammenarbeit mit der Staatsanwaltschaft und der Nationalpolizei beschlagnahmten die Ermittler 7 junge Kaimane, sogenannte Yacarés, die auf sozialen Netzwerken zum Kauf angeboten worden waren. Laut Megacadena wurden die Tiere von dem Händler unter völlig unzureichenden Bedingungen in einem einfachen Pappkarton transportiert und für 2 Millionen Guaraníes pro Stück verkauft. Um den Täter zu überführen, tarnten sich die Beamten der Direktion für Wildtiere als Kaufinteressenten und lockten den Verdächtigen in eine Falle. Der mutmaßliche Wildschmuggler wurde noch vor Ort festgenommen und für weitere Ermittlungen in ein Polizeirevier gebracht, während die Jungtiere nun von Spezialisten versorgt werden. Wütende Bürger haben ein beleidigendes Werbeplakat gegen Paraguay in Ciudad del Este zerstört. Wie Abisecolor schreibt, hat eine Gruppe aufgebrachter Bürger in der paraguayischen Grenzstadt Ciudad del Este ein umstrittenes Großplakat im Grenzbereich demoliert. Die Menschen hatten sich spontan zusammengeschlossen, nachdem Medien über die Installation mehrerer Werbetafeln entlang der Fernstraße 2 berichtet hatten. Die Plakate zeigten Botschaften über eine angebliche Überlegenheit Brasiliens in Wirtschaft, Diplomatie und Fußball sowie eine Karikatur des Ex-Präsidenten Jair Bolsonaro beim Angriff auf einen paraguayischen Spieler. Diese Darstellungen lösten eine Welle der Empörung aus und führten zum gewaltsamen Abriss der Metallstruktur. Die Nationalpolizei sicherte das Gebiet ab, um eine weitere Eskalation im Grenzraum zu verhindern.

Kommen wir zu den lokalen Bekanntgaben. Eine Nachricht für alle Bewohner des Munizips Loma Plata. Von der Municipalität in Loma Plata wird bekannt gegeben, dass diese von Montag, den 1. Juni, bis Freitag, den 5. Juni, jeweils von 7 bis 13 Uhr für den Kundendienst geöffnet sein wird. Gezeichnet Bürgermeister Ernst Giesbrecht. Von der Handelsabteilung der Cooperativa Ciotica Limitada wird gemeldet, dass man sich ab Montag, den 1. Juni, bis zum 27. Juni für das Fahrradrennen Coppa Ciorti anmelden kann. Das Rennen findet am 11. Juli auf dem Gelände von Laguna Capitan statt. Anmelden kann man sich in der Livreria-Abteilung des Supermarkts Ciotica in Loma Plata sowie in den Zweigstellen Lolita und Paratodo. Für die Einschreibung wird der Personalausweis benötigt. Gezeichnet Esther Sawatzki.

Der Blick auf das aktuelle Wetter in Philadelphia. Der Himmel ist überwiegend bewölkt und die aktuelle Außentemperatur beträgt 25 Grad Celsius. Die Luftfeuchtigkeit beträgt 81%, der Luftdruck 1016 Millibar und der Wind weht mit 18 Stundenkilometern aus südöstlicher Richtung. Die Tiefsttemperatur in Philadelphia wurde mit 21 Grad Celsius gemessen und das heutige Tagesmaximum lag bei 31 Grad. Die höchste Windgeschwindigkeit betrug 29 Stundenkilometer. Und hier noch einige Regenmengen, die eingesendet wurden. Zunächst aus Südmenno, aus dem Paratodo-Bezirk. In Hochstadt regnete es 25 bis 35 Millimeter, Schönau 8 Millimeter, Schönsee 15, Hamburg 25, Rudnerweide 20, Tambo 11

0: verschiedenen Richtungen. Der Himmel soll sich überwiegend bewölkt zeigen und es könnte eventuell regnen. Am Sonntag können wir mit Temperaturen zwischen 19 und 26 Grad Celsius und einem überwiegend bewölkten Himmel rechnen. Der Wind kommt dabei hauptsächlich aus südöstlicher Richtung. Auch morgen könnte es möglicherweise in einigen Gegenden des Chacos Regenschauer geben. Und das sind die aktuellen Devisenkurse. Der US-Dollar steht auf 5.990 zu 6.130 Guaraníes und der kanadische Dollar auf 4.000 zu 5.700 Guaraníes. Der Euro wurde mit 7.150 zu 7.600 gehandelt und der brasilianische Real lag bei 1.150 zu 1.250 Guaraníes. Der Peso Argentino wurde mit 3 zu 6 Guaraníes gehandelt. 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

2. Korinther 12, Vers 10. Darum bin ich guten Mutes in Schwachheit, in Misshandlungen, in Nöten, in Verfolgungen und Ängsten um Christi willen. Denn wenn ich schwach bin, so bin ich stark.

0: Nach diesem ermutigenden Lied kommen wir nun zum Block der Sonderbeiträge. 50 Jahre Fekoprot, ein halbes Jahrhundert genossenschaftliche Erfolgsgeschichte. Zu diesem Jubiläum hat Burt Klassen die Meilensteine in einem neuen Buch zusammengetragen. Er nimmt uns in den kommenden Wochen jeden Freitag hier im Abendjournal mit auf eine Zeitreise. In einer exklusiven Serie fasst er die wichtigsten Themenbereiche des Buches zusammen. Hier folgt nun der erste Teil.
1: Wenn man in Paraguay von Genossenschaften spricht, denkt man oft an etwas, das eher mit gemeinschaftlich organisierter landwirtschaftlicher Produktion zu tun hat. Im allgemeinen Sprachgebrauch hört man häufig, dass viele Landsleute genau diese Vorstellung mit Genossenschaften verbinden. Das Konzept und die Umsetzung des Genossenschaftssystems umfassen jedoch weit mehr als nur die landwirtschaftliche Produktion. Tatsächlich wird oft vergessen, dass viele der Lebensmittelprodukte, die täglich konsumiert und aus unserem Land exportiert werden, ebenso wie die Finanzdienstleistungen, von denen die Bevölkerung profitiert, dank der Genossenschaften existieren. Dieses System konnte sich in Paraguay behaupten und stärken und wurde dadurch zu einer wichtigen Säule eines beträchtlichen Teils der nationalen Wirtschaft. Daher sehen wir uns einmal die schlichte Definition dieses wichtigen Wirtschaftssystems an. Eine Genossenschaft ist ein autonomer Zusammenschluss von Personen, die sich freiwillig zusammengeschlossen haben, um ihre gemeinsamen wirtschaftlichen, sozialen und kulturellen Bedürfnisse und Bestrebungen durch ein gemeinschaftlich innehabendes und demokratisch kontrolliertes Unternehmen zu erfüllen. Soweit eine kurze Definition vom Begriff Genossenschaft bzw. Kooperative. Als Hauptursache, die den Funken des Genossenschaftswesens entzündete, wird üblicherweise die Zeit der industriellen Revolution während der Neuzeit der Weltgeschichte genannt, genauer gesagt zwischen dem 18. und 20. Jahrhundert in Europa. Hinsichtlich der genauen Jahreszahlen muss ich einräumen, dass unter Historikern viele Meinungsverschiedenheiten bestehen. Die meisten stimmen jedoch darin überein, dass die erste und transformativste industrielle Revolution etwa ab 1750 begann und zwischen 1820 und 1840 endete. Zu ihren wichtigsten Erfindungen gehörten die Lokomotive, die Dampfmaschine und das Dampfschiff, um nur einige zu nennen. Die Grundlage dieser Erfindungen bildeten die Rohstoffe Eisen und Dampf. So entstanden mit der Zeit große Industrien, betrieben von großen Massen von Arbeitern, die die Idee entwickelten, sich in Gruppen mit gemeinsamen wirtschaftlichen Interessen zusammenzuschließen, um Wucher, Arbeitslosigkeit und familiäre Krisen vorzubeugen. Laut dem italienischen Geistlichen Antonio Garibaldi unterschieden sich in Europa die gesellschaftlichen Gruppen, die sich der Genossenschaftsbewegung anschlossen, ebenso wie deren Funktionen und Ziele je nach sozialer und wirtschaftlicher Entwicklung der einzelnen Länder. Aus dem Bedürfnis heraus, die Arbeit so zu organisieren, dass Arbeiter und Familien bessere Einkommen erzielen konnten, entstanden die ersten Genossenschaften Europas. Zu den bedeutendsten Beispielen zählen folgende aus dem Mutterland England. Im 18. und 19. Jahrhundert führten die schwierigen Lebensbedingungen der Arbeiter zur Gründung von Konsumgenossenschaften, um die Kaufkraft ihrer geringen Löhne zu verbessern. Als eines der wichtigsten Meilensteine gilt die Gründung der Rochdale Society of Equitable Pioneers, die am 24. Oktober 1844 von 28 Textilarbeitern aus Rochdale bei Manchester zustande kam. Diese Konsumgenossenschaft eröffnete am 21. Dezember 1844 ihre Türen und gilt als die erste moderne Genossenschaft, da ihre Prinzipien und Statuten zum Vorbild für das internationale Genossenschaftswesen wurden. Aber der Pionier der landwirtschaftlichen Produktionsgenossenschaften war der Deutsche Friedrich Wilhelm Raiffeisen. Raiffeisen wurde 1818 in Preußen geboren und gilt als einer der wichtigsten Begründer des modernen Genossenschaftswesens, besonders der ländlichen Kreditgenossenschaften. Als Bürgermeister erlebte er die große Armut vieler Bauern und erkannte, dass nachhaltige Hilfe nur durch gemeinschaftliche Selbsthilfe möglich war. Während der Hungersnot von 1846 bis 1847 begann er zunächst mit Hilfsvereinen für die Bevölkerung. Später entwickelte er daraus Genossenschaften, die Bauern und Handwerkern günstige Kredite, gemeinsame Anschaffungen und bessere Vermarktungsmöglichkeiten ermöglichten. 1864 gründete Raiffeisen die erste erfolgreiche Darlehenskassengenossenschaft. Ihre Grundprinzipien waren Selbsthilfe, Selbstverwaltung, Solidarität und demokratische Mitbestimmung. Dadurch konnten sich viele Bauern von Wucherzinsen und finanzieller Abhängigkeit befreien. Mit seinem Werk Die Darlehenskassenvereine als Mittel zur Abhilfe der Not der ländlichen Bevölkerung von 1866 verbreitete er seine Ideen weit über Deutschland hinaus. Seine genossenschaftlichen Prinzipien beeinflussen bis heute viele Banken und landwirtschaftliche Genossenschaften weltweit. In der Fekobrot gilt sein Zitat, was dem Einzelnen nicht möglich ist, das schaffen viele gemeinsam, als beliebtes Leitprinzip. Die Internationale Genossenschaftsallianz, ICA, International Cooperatives Alliance, wurde auf einem Kongress in London gegründet, der am 19. August 1895 begann und eine Woche dauerte. Doch wann und wie begann alles in Paraguay? Das System der Genossenschaften kam definitiv anhand der Immigration in unser Land. Erst im 20. Jahrhundert sollten sie in unserem Land Fuß fassen. Die Vorläufer sind keine anderen als unsere Vorfahren aus Kanada. Um ihre Kräfte zu bündeln, wurde das sogenannte Fürsorgekomitee gegründet, ein Wohlfahrtskomitee, das die formellen Reiseangelegenheiten sowie die Verhandlungen zum Erwerb von Land in Paraguay organisieren sollte. Dieses Komitee wurde noch während sich die Kolonisten in Kanada befanden am 9. Dezember 1922 gegründet. Seine Wurzeln reichen jedoch bis nach Russland bzw. die heutige Ukraine zurück, wo bereits im 19. Jahrhundert ein ähnliches System für die Mennoniten geschaffen worden war. Nach der offiziellen Gründung des Fürsorgekomitee in Paraguay am 13. Juli 1928 wurden seine Aufgaben erweitert und sein Statut als Verwaltungsorganisation gesetzlich anerkannt. Zu seinen wichtigsten Aufgaben gehörten die Förderung der Kolonisierung im paraguayischen Chaco, die materielle und moralische Unterstützung der Siedler sowie die Vermarktung der von ihnen produzierten Güter. Da es hier nicht um eine Kooperative im reinsten Sinne des Wortes handelt, wiederhole ich noch einmal, diese Institution war ein Vorläufer, denn ihre Ziele waren letztendlich der Grundstein für die Bildung von weiteren Kooperativen. Die erste Kooperative, die vom Konzept und auch vom Namen her eine Genossenschaft war, war die Kooperative Fernheim. Der Gründungstag der Kooperative Fernheim geht auf den 13. Mai 1931 zurück. Die Mittellosigkeit der ersten Pioniere in den Ansiedlungsjahren drängte dazu. Die Einwandererpioniere europäischer Herkunft sahen es sehr schnell ein, dass allein durch eine gemeinsame Organisation die Entwicklung auf ökonomischem und sozialem Gebiet im Chaco möglich sei. Jedoch war es die Cooperativa Agroindustrial Ideal Limitada del Paraguay in Colonia Independencia im Departement Guairá, die am 23. November 1941 von Deutschen, Paraguayern, Brasilianern und Arabern gegründet wurde, die als erste durch ein Dekret der Exekutive des Staates rechtlich anerkannte Genossenschaft. Ihre wichtigste Produktionstätigkeit war der Weinbau und die Weinherstellung. Laut Luis Borgino, einer der Gründerpioniere dieser Genossenschaft, hatte sie ihre Wurzeln in den visionären unternehmerischen Ideen des Brasilianers Ulisses Castaña, der den Genossenschaftsgedanken nach Guairá brachte. Alle diese ersten Ansätze von Produktionsgenossenschaften wurden ohne jeglichen juristischen Rahmen in Paraguay gegründet. Die Legislation, die danach für Kooperativen erstellt wurden, sind folgende. Das Gesetzesdekret Nummer 13635 vom 18. Juli 1942 war das erste Rechtsinstrument, das die Genossenschaften regelte. Dieses gesetzliche Regelwerk galt zunächst ausschließlich für ländliche Produktionsgenossenschaften. Seine flexible Anwendung ermöglichte jedoch die Entstehung weiterer Genossenschaftsformen, die eng mit der ländlichen Wirtschaft verbunden waren. Im Jahr 1972 wurde durch die Regierung von General Alfredo Stroessner ein neues Genossenschaftsgesetz erlassen. Das Gesetz Nummer 349 vom 12. Januar 1972, das aus 113 Artikeln bestand. Das neue Gesetz Nummer 349 und seine Ausführungsbestimmungen regelten die Tätigkeit der Genossenschaften im Land über 22 Jahre hinweg, von 1972 bis 1994. Nach dem Sturz der Regierung von Stroessner wurden die Genossenschaftsvertreter zu den wichtigsten Akteuren bei der Verbesserung des nationalen Rechtsrahmens. Die im Jahr 1993 eingesetzte Regierung beschleunigte den Prozess der Reform des Genossenschaftsgesetzes. Der erste Genossenschaftskongress nach Stroessners Regierung tagte vom 28. bis 29. November 1992 und erarbeitete einen Gesetzesentwurf, der am 12. Dezember desselben Jahres dem Parlament vorgelegt wurde. Erst am 21. Oktober 1994 wurde er vom Nationalparlament verabschiedet. Einer der bedeutendsten Erfolge der paraguayischen Genossenschaftsbewegung war zweifellos die Verabschiedung des Gesetzes Nummer 438 vom schon genannten Datum, das bis heute in Kraft ist. Im Vergleich zum Gesetz Nummer 349 vom 12. Januar 1972 stellte diese neue Genossenschaftsgesetzgebung einen deutlichen Fortschritt dar. Am nächsten Mal hören Sie mehr über die Gründung von FECOPROD, die Situation um 1975 und die ersten Ziele.
0: Das war der erste Teil unserer Serie zum 50-jährigen Jubiläum der FECOPROD. Nächsten Freitag hören Sie hier im Abendjournal die nächste Zusammenfassung von Korrespondent Bert Klassen. Von Geschichte handelt auch das nächste Lied von Feiert Jesus.

0: Heute laufen die Aktivitäten des dritten Tages der Expo Pioneros 2026. Der Präsident von Pioneros del Chaco S.A., Adolf Kauenhoven, bringt dazu anschließend einige Informationen.
1: Heute Morgen um 8 Uhr wurden nach einem erfrischenden Regen in der Nacht und mit strahlendem Sonnenaufgang die Türen für den dritten Tag der Expo Pioneros 2026 geöffnet. Präsident Adolf Kauenhoven von Pioneros del Chaco S.A. mit Informationen für Sie.
2: Einen recht herzlichen guten Tag an alle Zuhörer von Radio ZB30. Vom Team Expo Pioneros del Chaco sagen wir, dass es schon zwei erfolgreiche Tage waren, die wir mit den Besuchern auf dem Gelände verbracht haben. Es herrscht reges Treiben. Die Firmen sind froh über die Besuche, die sie schon erhalten haben. Das Wetter bis soweit war es wunderbar und wir hoffen, dass es bis Samstag so bleibt. Erwähnenswert für Freitagnachmittag ist die Fortführung der Ronda de Negocios sowie verschiedene andere Aktivitäten, welche um 18 Uhr schließen. Aber nicht zu vergessen am Freitagabend um 19 Uhr der Ausruf von Nelore, bester Genetik von Paraguay. Auch am Samstag gibt es verschiedene Vorstellungen im Viehsektor, Ackerbau und so weiter. Und für 10 Uhr ist die offizielle Einweihung geplant. Pioneros del Chaco ist eine Gesellschaft, die der Cooperativa Chordicer Limitada, Cooperativa Fernheim, Cooperativa Neuland und Cooperativa Loma Plata gehört. Also du bist Teil vom ganzen Geschehen. Und ich lade dich mit Familie nochmal herzlich ein zu Samstag. Wir beginnen um 8 Uhr und schließen offiziell die Türen für Expo Pioneros del Chaco um 18 Uhr.
0: Sie hörten Adolf Kauenhoven mit Informationen über die Expo Pioneros. Ob am Flughafen oder bei Grenzkontrollen, ohne sie würde vieles unentdeckt bleiben. Wir schauen jetzt auf die Arbeit und das Training von Drogenspürhunden. Hier ist der Bericht, der von Camila Stahl verfasst und von meinem Kollegen Daniel Penner aufgezeichnet wurde.
3: Hunde sind unglaublich talentierte Wesen. Sie sind Beschützer, Spielgefährten und des Menschen Freunde fürs Leben. In manchen Berufen macht der Mensch sich die besonderen Fähigkeiten des Hundes zunutze. Etwa werden Hunde als Blindenführer oder als Spürhunde auf der Suche nach unter Schutt verschütteten Menschen eingesetzt. Oder aber sie werden als Helfer im Kampf gegen den Drogenhandel gebraucht. Über diesen letzten Job für unseren treuen Freund erfahren Sie in diesem Bericht etwas mehr. Hunde haben ja bekanntlich eine weit bessere Nase als wir Menschen. Und sie spielen auch richtig gerne. Obendrein sind es auch schlaue Tiere und sie können mit etwas Training viele Tricks erlernen. Nennt man diese Fähigkeiten nun zusammen und wendet noch etwas Übung und Training an, kann man einen Drogenspürhund ausbilden. Diese konzentrieren sich speziell darauf, Rausch- und Betäubungsmittel durch ihren Geruch aufzuspüren. Vor allem bei der Polizei und im Zoll sind solche Vierbeiner von großem Nutzen. Aber wie soll der Hund wissen, wo er was findet? Ist diese Fähigkeit angeboren oder können es nur bestimmte Hunde? Nun, wenn der Hund wissbegierig ist und Freude am Spielen hat, erfüllt er schon die beste Voraussetzung eines guten Drogenspürhundes. Ansonsten sollte der Hund auch nicht zu aggressiv oder zu ängstlich sein. Aber beim Training eines Spürhundes beschränken sich die Trainer nicht auf bestimmte Rassen. Es werden zwar häufiger Rassen wie deutsche Schäferhunde, Rottweiler oder Boxer eingesetzt. Doch am wichtigsten ist der Charakterzug des Hundes, da er gut mit dem Menschen zusammenarbeiten muss und über eine gute Nasenleistung verfügen sollte. Ist nun der Hund ausgewählt worden, beginnt er seine Zeit im Training. Dabei wird vor allem in 1 bis 4 Jahren auf spielerische Art das Spielzeug des Hundes mit dem Duft der Droge verbunden. Das Hundespielzeug wird mit einem Duftstoff der Trainingsdroge bearbeitet. So fängt der Hund an, Geruch und Gegenstand in Verbindung zu bringen und sich bei seiner Suche nach dem Spielzeug auch nach dem Geruch zu orientieren. Mit der Zeit fängt der Trainer dann an, das Spielzeug des Hundes zu verstecken. Aber nicht nur das Suchen eines Gegenstandes wird erprobt, sondern auch die Konzentration und die Trittsicherheit des Hundes. Ein Drogenspürhund muss sich nämlich in jeder Situation auf seine Aufgabe konzentrieren können und darf sich nicht durch Personen im Umfeld oder Untergründe ablenken lassen. Wichtig ist in dieser ganzen Arbeit, der Hund darf niemals in direkten Kontakt mit der Substanz kommen. Wenn die Drogen bereits bei Menschen eine starke Wirkung auslösen, so ist es auch für den Hund äußerst gefährlich. Wenn er schon nur kleine Mengen durch Berührung der Nase aufnimmt, muss ihm sein Hundetrainer unverzüglich eine Spritze geben. Ansonsten kann es für den Hund schnell mal lebensgefährlich werden. Deshalb fangen immer mehr Hundetrainer mit der Einübung der passiven Anzeige an. Bei der passiven Anzeige handelt es sich um eine stille und unauffällige Art, dem Menschen den Fund einer Droge klarzumachen. Dafür verharrt der Hund in einer bestimmten Position, beispielsweise setzt er sich oder legt sich sogar hin. Auch vorteilhaft bei dieser Anzeige ist, dass der Hund kein Aufsehen erregt. Das ist bei einer aktiven Anzeige nicht der Fall. Bei der aktiven Anzeige bellt der Hund zum Beispiel laut, kratzt am Fundort oder stupst diesen an. Dadurch kriegen aber auch umstehende Personen mit, dass etwas nicht stimmt. Würde dies nun beispielsweise in einem stillen Museum passieren, wäre es sowohl unangenehm als auch unangebracht. Aus diesen zwei beschriebenen Gründen verwenden immer mehr Trainer die passive Anzeige. Mensch und Hund müssen sich also gut kennen und einander vertrauen. Deshalb wachsen die meisten Drogenspürhunde bei ihrem Hundetrainer auf und leben auch nach dem Ende ihrer Dienstzeit noch bei dessen Familie. Die Dienstzeit eines Hundes kann rund 10 Jahre dauern. Dabei hängt die Länge von der Dienstzeit von der Gesundheit des Spürhundes ab. Je länger die Hunde im Dienst sind, desto eher neigen sie dazu, gezielt nach der versteckten Ware zu suchen. Während junge Diensthunde noch eifrig darauf loslaufen, gehen erfahrene Hunde eher ruhig und systematisch vor. Auch in Paraguay gibt es einige Drogenspürhunde. Im Dezember 2024 kaufte unser Land sich 5 weitere Hunde aus Chile. Die Spürhunde wurden dort mit ihren Trainern 1 Jahr lang geschult und dienen jetzt in Paraguay bei der Bekämpfung von Drogen. Es handelt sich dabei um die Hunde mit den Namen Argos, Zeus, Zorro, Moisés und Orion. In ihrem ersten Lebensjahr werden die Vierbeiner ausgebildet und steigen dann bereits im 2. Lebensjahr in den Dienst ein. In Paraguay dürfen die Hunde zwischen 8 und 10 Jahren im aktiven Dienst stehen. Danach wird ihnen ein ruhiges Leben bei ihrem Hundetrainer oder einer anderen Person gewährt. Paraguay selbst hat nicht die offizielle Lizenz, selber Drogenspürhunde auszubilden. Es gibt aber einige Ausnahmen, denn es ist ein großer Kostenaufwand, neu ausgebildete Hunde zu bekommen. Ein richtig trainierter Hund kann zwischen 7.000 und 15.000 US-Dollar kosten. Bis zum Dezember 2024 wurden die in Paraguay gebrauchten Hunde von anderen Ländern oder Organisationen gespendet. Die 5 vorher genannten Hunde sind aber erstmalig selber vom Staat gekauft worden. Doch leider liegt Paraguay immer noch im Defizit. Es würde wohl noch ein paar Hunde mehr brauchen, um eine ausreichende Abdeckung der freien Position zu erzielen. Heute unterstützen jedoch mindestens 5 Spürhunde den Kampf gegen Drogenhandel in Paraguay. Hunde, die mit ihren guten Nasen die Menschen im Kampf gegen das Böse unterstützen, klingt doch fast wie in einem Actionfilm. In diesem Kurzbericht haben Sie einiges über die Ausbildung und Vorgehensweise der Drogenspürhunde gehört. Der Bericht wurde von Camila Stahl aus Artikeln von Wikipedia, Ultima Hora, La Nación und Blogs rund um das Thema Drogenspürhunde zusammengestellt.

Diese Sendung kommt nun langsam zum Abschluss und ich habe hier noch einmal die aktuellen Wetterdaten für Sie. Die aktuelle Außentemperatur beträgt 24 Grad Celsius, die Luftfeuchtigkeit liegt bei 82%, der Luftdruck bei 1016 Millibar und der Wind weht mit 7 Stundenkilometern aus südöstlicher Richtung. Der Hinweis auf einige Sendungen, die wir heute Abend auf diesem Sender noch für Sie haben. Hier geht's gleich im Anschluss weiter mit der Kindersendung, hast du schon gewusst. Um 19.15 Uhr folgt die Kurzsendung Der Landwirt und um 20.27 Uhr hören Sie die Segensworte am Abend. Ihnen wünsche ich nun einen schönen Abend und ein gesegnetes Wochenende. Auf Wiederhören!

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1: 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Für uns ein Helgedach, der jeder Jahr gefeiert wird.
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1: 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Und die wollen das zur Bibel holen und haben die Schule da. 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Bloß die hatte dann mit einer Gesellschaft vereinbart dort. 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

0: 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Du hast ein sehr gutes Land und die haben eine gute Maschine. Die haben einen viel besseren Start. Dort wird dann die, wie ich sage, Caguazú oder Campo Nueve, dort ist die Siedlung in Ostparaguay.
1: Wir sind hier in Paraguay sehr viele verschiedene Kolonien mit diesen ganzen Jahren entstanden. Wie haben die sich entwickelt? Sind die alle eher rein oder sind die größte Unterscheide?
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0: 8 mit 30 Minuten.
1: 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Ein zentraler Punkt ist die Wertschöpfung. 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Dadurch entstehen neue Märkte auch für den Export. Der Aufteilung schafft zudem viele Arbeitsplätze entlang der gesamten Linie, von dem Milchproduzent ab dem Hof über den Transport bis zu der Industrie. Man betont auch, dass die Wiederentwicklung von diesem Sektor Investitionen, bessere Technik und Unterstattung für kleine Produzenten braucht. Nur so kann die Produktion stabil wachsen und langfristig konkurrenzfähig bleiben. 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Die Produktion ist stark gewachsen, wenn es in die moderne Technik, Qualitätskontrolle und Kühlung investiert wird. Ein wichtiger Punkt ist der Beitrag zur Wirtschaft. Die Firma schafft direkt und indirekt mehr als 2000 Arbeitsplätze, unter anderem in Produktion, Transport und auch im Verkauf. Zudem arbeitet La Pradera eng mit den Milchbüros aus der Region Taub. In unserer Stadt so viele Familien im ländlichen Raum. Copens betont, dass die größte Herausforderung wiederhand die stabile Versorgung mit Rohmilch ist. Ohne gut organisierte Milchwirtschaft kann die Industrie nicht wachsen. Du weinst, dass dort Unternehmen auch ab Schulung, Berudung und bessere Taubarbeit in der gesamten Produktionskette. Die Entwicklung von La Pradera wies, wie sich eine lokale Firma durch Investitionen, Innovationen und Taubarbeit zu einem wichtigen Teil von der paraguayischen Lebensmittelindustrie entwickeln kann. Das sind hier bei Zawit die paraguayischen Nachrichten.

0: 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Von dem Wetter von der Kolonie Sommerfeld in Umgebung informiere ich, dass der Wetterdienste für Marie Dienstag eine Lechstemperatur von 11 und eine Höchsttemperatur von 24 Grad Celsius voraussehe. 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

0: De klok is 9.
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1: 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Welcher ist das Pfand unseres Erbes zu unserer Erlösung, dass wir sein Eigentum würden zu Lob seiner Herrlichkeit? 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Um Kinder Gottes zu werden, mussten diese Epheser erste Mal das Wort Gottes hören. Sie hatten aber nu bloß heidnische Dinge gehört. Und nu hier ist auf einmal das Wort Gottes, das Evangelium. Und das Evangelium ist die frohe Nachricht, dass Jesus für unsere Sünden gestorben ist. Das ist das Erste. Und dort kannst du von dir auch hören. Dort kannst du von dir auch lesen, wenn du an Gott sein Wort lässt. Und das Zweite ist, sie mussten gläubig werden. So ist das hier sagt, da ihr gläubig wurdet, wir mussten daran gläuben. 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

Dit wird das Programm «Wat sagt die Bibel?». 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Hiermit kommt das von unserem Programm «Wat sagt die Bibel?» zum Ende. Und wir hoffen, dass das von unserem Programm gut zum Sehen gewesen ist. Und hier wird nie in der Bibel lernen können. Nun verabschiedet mich von euch und wünsche euch Gott seinen richtigen Sehen. Auf Wiederhören.

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0: maar 30 minuten.
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0: De klok is 12 met 30 minuten.
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0: The clock has eind.
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1: 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Wenn Sie Frage habe, dann schrieft uns einfach.

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0: Auch hier, auf dieser Seite des Flusses, bedeckten Schlammpfützen die Straßen. Kapitän Norstad ging um sie herum, aber der Hund nicht. Er blieb an der Seite des Kapitäns und stapfte mitten durch alle Pfützen, gerade so, als ob es ihm Spaß machte, nass zu werden. Dann tappten seine nassen Pfoten durch den schwarzen Schmutz am Flussufer. Es herrschte rege Betriebsamkeit auf den umliegenden Dampfern. Doch Libby hatte nur Augen für das eine, diesen schrecklichen Hund. Sie hegte keinerlei Zweifel darüber, wer sich um ihn würde kümmern müssen. Als er Libby erblickte, winkte ihr Vater.
1: »Ich habe genau das gefunden, was ich für dich suchte.«
0: Als spüre er die Begeisterung des Kapitäns, riss sich der Hund los. Mit großen Sätzen rannte er die Anlegeplanke hinauf, direkt auf Libby zu. Er sprang in die Höhe, so dass seine Vorderpfoten genau auf ihren Schultern landeten. Libby wankte zurück und fiel beinahe hin. Sie versuchte, den Hund wegzustoßen.
1: »Aus!«
0: befahl der Kapitän, und der Hund ließ sich auf das Deck fallen. Aber Libby fürchtete sich immer noch. Dann schaute sie nach unten, und ihre Angst verwandelte sich in Wut. Der Hund hatte große schwarze Schmutzflecken auf ihrem bereits nassen Kleid hinterlassen. Aus seiner Sitzstellung starrte das Monster zu Libby hinauf. Abgesehen von weißen Flecken an Brust und Zehen war der Hund vollkommen schwarz. Seine lange Zunge hing wie zum Gruß heraus. Aber Libby wollte mit dem Hund nichts zu tun haben.
1: »Wie heißt er?«
0: Caleb war bereits auf den Knien und streichelte den Hund. »Es ist also ein Junge und kein Mädchen«, dachte Libby.
1: »Samson«,
0: antwortete ihr Vater.
1: »Samson«, rief Libby. »Er ist so groß, er macht den Eindruck, dass er Ärger bereitet.«
2: »Das wird er nicht.«
0: Das breite Grinsen ihres Vaters verriet, wie erfreut er war.
2: »Samson ist ein guter Hund. Er hat es nur etwas übertrieben.«
0: Aber Libby konnte seine Begeisterung nicht teilen.
1: »Wie hast du ihn so schnell gefunden?«
2: »Das letzte Mal, als ich hier angelegt hatte, traf ich seinen Besitzer. Sie haben sich gut um ihn gekümmert. Ich bin froh, dass Samson noch zu haben war.«
0: Der Kapitän streckte seine Hand aus und kratzte den Hund hinter den Ohren. Samson wedelte mit dem Schwanz, als ob die zwei schon dicke Freunde wären.
1: »Sieh dir sein Fell an!« Caleb streichelte dem Hund den Rücken. »Schön und glänzend, wie es sein sollte. Keine Klette darin.«
0: Als er die große Vorderpfote des Hundes anhob, fand Caleb einen kleinen Stein, der sich zwischen den Zehenhäuten verfangen hatte. Nachdem der Junge den Stein entfernt hatte, streckte Samson seine Zunge aus und leckte Caleb das Gesicht.
2: »Ich habe Samson für dich gekauft, Libby«, sagte der Kapitän. »Ich will, dass du ihn überall hin mitnimmst.«
0: Libby erinnerte sich an das Gespräch ihres Vaters mit Tante V.
1: »Dieser Hund soll mich beschützen?«
0: Das erschien lächerlich, nachdem er sie beinahe zu Boden geworfen hatte. Libbys Vater lächelte.
2: »Gott ist dein wirklicher Beschützer. Aber vielleicht wird Samson helfen. Er wird dir gute Gesellschaft leisten.«
0: »Gute Gesellschaft?« Libby missfiel allein der Gedanke daran.
1: »Ich will keinen Hund.«
2: »Er kann in deinem Zimmer bleiben.«
1: »Nein!«
0: Das Wort brach aus Libby heraus.
1: »Ich will diesen Riesenhund nicht in meinem kleinen Zimmer.«
0: Mit seinem großen quadratischen Schädel schaute Samson sie an, als ob er gerne Freundschaft schließen würde. Seine braunen Augen flehten Libby geradezu an. Einen Augenblick lang bereute Libby ihre Worte. Sie fühlte sich beinahe zu dem Hund hingezogen. Dann verwarf sie den Gedanken.
1: Wer wollte schon einen vierbeinigen Freund, der einem das Gesicht vollsabberte und abschlürfte, wenn man ihm zu nahe kam?
2: »Samson ist ein Rettungshund«, erklärte Caleb schnell. »Wenn ein Seemann ins Meer fällt, folgt ein Neufundländer ihm.«
1: »Nun ja, hier ist weit und breit kein Meer.«
2: »Aber ein Fluss?« erwiderte Caleb mit Nachdruck.
1: »Wenn du je von Bord fallen solltest, würde er dich retten«, sagte ihr Vater.
2: »Er würde hinter mir hineinspringen?«
0: Zum ersten Mal sah Libby Samson mit Respekt an. Der Hund schien die Wende in Libby zu spüren. Er stand auf und hob eine seiner großen Pfoten, wie um seine neue Freundin zu begrüßen. Als sie hinunterblickte, sah sie wieder den Schmutz auf ihrem neuen Kleid. Der weiße Stoff würde nie mehr derselbe sein. Der Gedanke, für einen solchen Hund sorgen zu müssen, war Libby unerträglich, und sie rannte zur Treppe. Auf halbem Wege schaute sie zurück. In der Nähe des Bugs der Christina stand Caleb neben Kapitän Norstad und sprach leise mit ihm. Beide machten ein ernstes Gesicht, als sei ihr Gespräch nicht für die Ohren anderer bestimmt. Als Libby hinschaute, wurde sie wieder neugierig.
2: »Ich würde vieles dafür geben, zu wissen, was Caleb gesagt hat.«
0: Der schlechte Anfang. Als die Deckhelfer die Taue und Seile an Bord warfen, schaute Libby vom Sturmdeck aus zu. Mit einem kurzen Tuten glitt die Christine in die Strömung. Hoch in der Luft stieg der schwarze Rauch in Schwaden aus den Schornsteinen auf. Die großen Schaufelräder auf beiden Seiten des Dampfers klatschten gegen das Wasser. Libby mochte diese Geräusche. Sie wurde dadurch in die längst vergangenen Zeiten versetzt, als sie und ihre Mutter an Bord gewohnt hatten. Als kleines Mädchen hatte sich Libby immer sicher und glücklich gefühlt beim Geräusch der sich drehenden Schaufelräder. Nun atmete sie tief ein. Den schönen Märztag empfand Libby als einen besonderen Empfang an Bord. Dann spürte sie, wie etwas gegen ihren Rock klatschte. Samson stand mit wedelndem Schwanz da. Libbys gute Laune war wie weggeblasen.
3: »Samson, Samson, was soll ich nur mit dir anfangen?«
0: Samsons große braune Augen schienen warm und freundlich. Aber Libby wollte keine Freundschaft schließen. Sie versuchte, den Hund zu ignorieren und ging über das Deck. Doch Samson trottete dicht hinter ihr her. Bei der kleinen Treppe zum Texas Deck beschleunigte Libby ihre Schritte. Samson folgte ihr dicht auf den Fersen. Vor der Tür ihrer Kajüte blieb Libby stehen.
2: »Jetzt habe ich also eine Nervensäge am Hals.«
0: So, als lache er sie aus, streckte Samson seine lange Zunge heraus.
2: »Du musst draußen bleiben«, befahl Libby ihm.
0: Mit einem leisen Wuff hockte sich Samson hin. Er neigte den Kopf, wie um etwas zu sagen, doch Libby zog die Tür zwischen ihnen zu. In ihrer Kajüte fand sie ihren Schrankkoffer vor der gegenüberliegenden Tür. Der Schrankkoffer ließ den Raum noch enger erscheinen. Doch zu Libbys großer Erleichterung hatte jemand Wasser in den Krug auf dem Tischchen gefüllt, sie konnte sich frisch machen. Beim Ausziehen ihres Kleides entdeckte sie ein weiteres Geschenk Samsons. Ihr Rock war von schwarzen Haaren übersät. Libby seufzte.
3: »Samson, du ruinierst noch mein Leben!«
0: Als Libby versuchte, ein anderes Kleid anzuziehen, bemerkte sie ein noch größeres Problem. Die lange Reihe von Knöpfen an ihrem Rücken. Nie zuvor hatte Libby sie selbst zuknöpfen müssen. Je mehr sie sich anstrengte, desto unbeholfener kamen ihr ihre Finger vor. Wenn sie so weitermachte, würde sie das Mittagessen verpassen. Libby mühte sich immer noch mit den Knöpfen ab, als es an der Tür klopfte.
2: »Libby?« rief eine sanfte Stimme. »Wer ist da?«
1: »Rachel Whitney, Calebs Oma. Es ist Essenszeit. Kann ich dir irgendwie behilflich sein?«
0: Libby riss die Tür auf. Draußen stand eine Frau, die viel kleiner war als sie selbst. Ihr grau-weißes Haar war zurückgekämmt und auf ihrem Kopf zu einem Knoten gebunden. Lachfalten umgaben ihre Augen, die Oma jünger erscheinen ließen.
3: Mein Kleid, sagte Libby, und die Frau machte sich daran, die lange Reihe von Knöpfen zuzuknöpfen.
2: »Wer sagten Sie, dass Sie sind?« fragte Libby.
3: »Die Chefkonditorin.«
2: »Als ich Arbeit brauchte, gab dein Vater sowohl mir als auch Caleb einen Job. Aber nenn mich ruhig Oma, wie Caleb.«
3: »Ist Caleb die ganze Familie, die du hast?«
2: Libby wollte alles über diesen seltsamen Jungen herausfinden, was sie konnte. Aber Oma meinte einfach, »Ich könnte mir keinen besseren Enkel wünschen.«
3: Da war's wieder. Alle schienen so viel von Caleb zu halten. Werden die Leute je ähnlich von mir denken? Vielleicht werde ich eines Tages eine Gib-nie-auf-Familie haben, die an mich glaubt.
2: Oma hielt ein sauberes Kleid über Libbys Kopf.
3: »Wenn du dich beeilst«, sagte Oma, »kannst du es noch zum Offizierstisch schaffen.«
2: Als Libby die Treppe hinuntersauste, erinnerte sie sich daran, wie ihre Mutter neben ihrem Vater gesessen hatte. Wann immer es möglich war, hatten sie und Mama Papa auf seinen Reisen begleitet. Sogar als kleines Kind durfte Libby mit ihren Eltern am Offizierstisch sitzen. Seltsamerweise schienen die Mahlzeiten nie lange zu dauern. Papa hatte ihre Mutter oft aufgezogen. Und Mamas Lachen, Libby konnte es immer noch hören. Es war wie eine silberne Glocke, leicht und schön. Hatte Papa Mama geneckt, um ihr Lachen zu hören? Nun schmerzte diese Erinnerung. Libby wünschte sich, wieder mit beiden Eltern lachen zu können. Als sie die große Kajüte erreichte, die sich vom einen Ende des Dampfers zum anderen erstreckte, war Libby außer Atem. Der Offizierstisch befand sich im vorderen Teil der Kajüte, neben dem Bootsbüro. Der Kapitän saß mit dem Gesicht den Tischen zugewandt, an denen die Passagiere saßen. Kapitän Norstads Offiziere saßen gemäß ihrem Rang bei ihm.
3: »Tut mir leid, dass ich zu spät komme«, sagte Libby, als sie auf ihrem Stuhl zur Rechten des Kapitäns Platz nahm.
2: »Dank Oma habe ich wenigstens ein sauberes Kleid«, dachte sie. Ihr Vater hatte den Ehrenplatz für Libby freigehalten. Am anderen Ende des Tisches saß der Steuermann, danach Herr Bates, der erste Offizier, den sie bereits angetroffen hatte. Er schien immer noch verärgert über ihre Anwesenheit. Auf der gegenüberliegenden Tischseite saß Herr Osborne, der Chefingenieur, und neben ihm der Buchhalter des Dampfers. Libby mochte Herrn Osborne sofort.
3: »Schön, dich an Bord zu haben«, sagte er und schien es auch so zu meinen. »Wir hoffen, dass du dich bei uns wohlfühlen wirst.«
2: Bald drehte sich das Gespräch um andere Dinge. Libby aß schnell, um die anderen einzuholen. Doch sie fühlte sich unwohl, sogar am Tisch ihres Vaters. Immer wenn sie zum ersten Offizier hinüberschaute, hatte sie das Gefühl, als sei sie draußen in einem Dezemberwind stehen gelassen worden.
3: »Ist er verärgert, weil ich sein Zimmer bekommen habe?«, fragte sich Libby. »Oder ist es der Platz, an dem ich sitze?«
2: Wegen ihr war Herr Bates einen Sitz weiter entfernt vom Kapitän platziert worden. Was auch immer nicht stimmte, Libby wusste, dass sie sich bereits einen Feind gemacht hatte. Erst als der Nachtisch serviert wurde, schien Herr Bates aufzutauen. Libby gab Acht, wie viele Fruchttörtchen er nahm. Insgesamt 3 Stück. Als die Mahlzeit vorüber war, hielt Kapitän Norstad Libby zurück, als sie zur Tür gehen wollte.
3: »Wir werden heute Nachmittag Unterricht haben.«
2: »Du meinst Schule?«, fragte Libby.
3: »Ich dachte, die sei ich los.«
2: Ihr Vater lächelte nur.
3: »Komm in meine Kajüte. Wir werden gleich beginnen.«
2: Auf einer Seite von Kapitän Norstads Zimmer auf dem Texas Deck befand sich ein Bett. Der Rest der Kajüte diente als Wohnzimmer und als Empfangszimmer für Gäste. Auf dem Tisch, der vorhin noch von Karten vollständig bedeckt gewesen war, befanden sich nun nur noch ein Buch, Schreibpapier und Stifte. Caleb war schon da
0: und Libby setzte sich ihm gegenüber. »Müssen wir jeden Tag Schule haben?« Sie hatte langsam das Gefühl, es wäre einfacher, bei ihrer Tante zu leben. Caleb schüttelte den Kopf. »Kapitän Norstad kann uns nicht immer unterrichten. Wenn wir angelegt haben, hat er manchmal zu viel zu tun.«
1: »Gut«, rief Libby erfreut, »dann kommen wir an diesen Tagen um die Schule herum.«
0: »Wir werden lernen, aber dein Vater hat nicht so viel Zeit, uns zu unterrichten.« Libby seufzte.
1: »Bei deinem Vater macht Schule Spaß.«
0: »Spaß? Was für eine komische Person du doch bist, zu denken, dass Lernen ein Spaß sein kann.«
1: Caleb gab sich nicht geschlagen.
0: »Wenn wir in einer Stadt ankommen, erzählt mir dein Vater ihre Geschichte oder etwas Wichtiges, was dort geschah. Manchmal verlangt er, dass ich in die Stadt gehe und einen Bericht schreibe.«
1: »Worüber?«
0: »Über alles, was gerade geschieht. Er will, dass ich verstehe, was um uns herum passiert.«
1: Genau in diesem Augenblick betrat Kapitän Norstad den Raum.
0: »Na, Libby?« sagte er, als er eine mit Papieren gefüllte Schublade öffnete. »Es ist schön, dich im Unterricht dabei zu haben.«
1: Als er sich setzte, legte er 3 Blatt Papier vor sich auf den Tisch. Doch als er mit dem Unterrichten anfing, schaute er nie auf die Blätter. Er begann damit, dass er ihnen von einem Gesetz über flüchtige Sklaven, das vor 7 Jahren im Jahr 1850 verabschiedet worden war, berichtete.
0: »Das Gesetz droht mit harten Strafen für alle, die einem Flüchtigen helfen zu fliehen«, sagte er.
1: »Was sind Flüchtige?« fragte Libby.
0: »Entlaufene Sklaven«, erklärte ihr Caleb. »Sklaven, die ihrem Besitzer davonlaufen.«
4: »Das Gesetz gibt den Sklavenbesitzern das Recht, einen Suchtrupp aufzubieten und den Sklaven nachzujagen, sogar in freien Staaten«, fuhr Kapitän Norstad fort.
1: »Nördliche Staaten, meinst du?« fragte Libby. Ihr Vater nickte.
4: »Die Leute im Norden finden das Gesetz nicht gut. Einige Staaten haben eigene Freiheitsgesetze verabschiedet, die entlaufenen Sklaven das Recht auf einen Prozess mit Geschworenen geben. Andere Staaten haben ihren Beamten aufgetragen, bei der Gefangennahme und Rückführung entlaufener Sklaven keine Hilfe zu leisten.«
1: Libby hörte dies alles zum ersten Mal. »Warum weiß ich darüber nicht Bescheid?« fragte sie sich. »Ist es, weil Tante alle Zeitungen wegräumt, die Onkel Alex nach Hause bringt? Will sie nicht, dass ich verstehe, was in der Welt geschieht?«
0: Libbys Neugier war geweckt. Vielleicht hatte Caleb recht. Es versprach trotz allem spannend zu werden.
1: »Du sagtest, es steht eine Strafe darauf, einem entlaufenen Sklaven zu helfen. Was für eine Art Strafe?«
4: »Hohe Geldstrafen«, antwortete ihr Vater. »Sogar Gefängnisstrafen.«
1: »Aber ist das nicht einfach gerecht?« fragte Libby. »Wenn jemand ein Gesetz bricht, sollte er dann nicht bestraft werden?«
0: Caleb starrte Libby an.
1: »Meinst du das im Ernst? Verstehst du denn, was dieses Sklavengesetz überhaupt bedeutet?«
0: »Ich denke schon.« Im Innern fühlte sich Libby nicht so sicher, aber das würde sie Caleb nicht auf die Nase binden.
1: »Du denkst es?« Caleb lehnte sich nach vorn.
0: »Wenn dieses Gesetz so super ist, warum mögen es dann die Nordstaaten nicht? Wieso haben sie wohl weitere Gesetze verabschiedet? Solche, die den Leuten ihre persönliche Freiheit geben? Warum unterstützen die Nordstaaten die Leute dabei, Sklaven nicht an ihre Besitzer auszuliefern?«
1: »Aber warum geben die Leute die Sklaven nicht ihren Besitzern zurück?« fragte Libby. »Die meisten Sklaven werden gut behandelt. Sie sind besser dran bei ihren Meistern.«
0: Caleb seufzte. »So einen Unsinn habe ich im Leben noch nie gehört.«
1: Kapitän Norstad redete leiser.
4: »Libby, ich bin neugierig. Wo hast du gehört, dass Leute als Sklaven besser dran sind?«
2: Bevor Libby antworten konnte, hörte sie ein Klopfen.
4: »Brauche Ihre Hilfe bei einem Passagier, Sir«, sagte ein Mann zum Kapitän.
2: Auf halbem Weg zur Tür hielt Kapitän Norstad inne.
4: »Bei unserem nächsten Treffen will ich weiter darüber sprechen. Caleb, sei du bereit, deine Sicht der Sachlage zu erklären. Und du deine, Libby. Gebt gute Gründe an für euren Standpunkt, nicht nur Argumente, die ihr nicht durchdacht habt.«
2: Als ihr Vater weg war, sagte Libby zu Caleb:
4: »Es wird mir ein Vergnügen sein, mit dir zu debattieren. Und ich werde gewinnen.«
5: »Das werden wir ja sehen«, antwortete Caleb so, als sei sie eine lästige Fliege.
2: Beim Aufstehen

0: Wie stolperte Libby über etwas. Winselnd sprang Samson ihr aus dem Weg.
1: »Oh, Samson«, jammerte Libby.
0: Sie fühlte sich schlecht, dass sie auf seine Pfote getreten war.
1: »Es tut mir leid.«
0: Als sich die Tür hinter Libby öffnete, streckte Caleb den Kopf heraus.
1: »Du kümmerst dich ja nicht einmal um deinen eigenen Hund.«
0: »Das stimmt«, wollte Libby sagen. »Ich hatte noch nie einen Hund.« Doch sie hatte Angst, um Hilfe zu bitten. Ohne einen Blick zurück, ging sie um Samson herum und marschierte davon.
1: »Warum lässt du ihn nicht in dein Zimmer?« rief Caleb ihr nach. »Er möchte bei dir sein.«
0: Libby wirbelte herum.
1: »Es gibt keinen Platz für ihn. Wenn Papa wollte, dass er bei mir bleibt, hätte er einen kleineren Hund besorgen können.«
0: »Du bist genau die Art von Mädchen, die Asa Turner nicht an der Grenze sehen wollte.«
1: »Asa Turner?« fragte Libby. »Wer ist das?«
0: »Ein Pastor, der in der Stadt Denmark in Iowa lebt.«
1: »So«, fragte Libby.
0: Sie war es langsam satt, dass Caleb immer alles besser wusste. Vor einer Weile bat er einige junge Männer aus Massachusetts, darüber nachzudenken, nach Iowa zu kommen. Er wollte, dass sie dort christliche Gemeinden gründeten.
1: »Und, kamen sie?«
0: Calebs Stimme wurde weicher, aber Libby wusste, dass er immer noch aufgebracht war.
1: »Yep.«
0: Die Männer, die kamen, wurden die Iowa Band genannt. Bevor sie sich aufmachten, sagte ihnen Asa Turner: »Nehmt Frauen mit, die weben, spinnen, Kühe melken, Butter machen und...«
1: »Ich bin keine Ehefrau!«
0: Libbys Zorn loderte auf.
1: »Und ich habe nicht vor, in nächster Zeit eine zu werden, wenn überhaupt.«
0: »Gut.« Caleb hörte sich wieder zufrieden an, aber er hatte noch nicht zu Ende gesprochen. »Vater Turner sagte, sie sollen Frauen mitnehmen, die stolz sind, einen Jeansrock oder eine karierte Schürze zu tragen.« Libby ließ ihre Hand zwischen die Falten ihres Kleides gleiten. Während sie den weichen, seidenen Stoff berührte, war sie froh, weder einen Jeansrock noch eine karierte Schürze zu tragen. Doch Caleb versuchte, ihr etwas Wichtiges mitzuteilen. Etwas über sie selbst? Im nächsten Augenblick fand Libby es heraus.
1: »Ich finde immer noch, dass du nicht die Art von Mädchen bist, die in diese Wildnis gehört. Sogar deine Haare.« »Was ist mit meinen Haaren?«
0: »Wie viele Stunden brauchst du, um diese langen Locken zu machen?« Caleb schien nun echt neugierig zu sein. Um nichts in der Welt hätte Libby es ihm gesagt. Sie verschwieg ihm auch, dass sie nicht wusste, wie lange sie ihre Haare überhaupt noch so tragen konnte. In Chicago hatte sie ihren Lockenstab jeweils im gläsernen Zylinder einer Lampe erhitzt. Auf der Christina durfte sie jedoch keine Lampe in ihre Kajüte nehmen. Die Brandgefahr war zu groß. Libby zog an einer ihrer langen roten Locken. Als sie gegen ihre Wange zurückfederte, war Libby entschlossen, modisch auszusehen, auch auf dem Mississippi.
1: »Du willst es mir nicht sagen?«
0: Calebs Grinsen breitete sich über sein ganzes Gesicht aus.
1: »Ich kann auch Oma fragen.« »Na dann tu's doch!«
0: Mit einer schwungvollen Kopfbewegung öffnete Libby die Tür und trat in ihre Kajüte. Als sie im Begriff stand, die Tür zuzuknallen, fiel ihr etwas ein. »Caleb denkt, dass ich zu der Art von Mädchen gehöre, die nicht in der Wildnis leben kann. Ich werd's ihm zeigen.« Gerade noch rechtzeitig konnte Libby die Tür bremsen und leise zuziehen. Sicher in ihrer Kajüte angekommen, warf sich Libby aufs Bett. Im Augenblick wollte sie nur zwei Dinge: allein sein und 1000 Kilometer von Caleb Whitney entfernt. Libby horchte, wie sich seine Schritte über das Deck bewegten und dann die wenigen Treppenstufen zum Sturmdeck hinuntergingen. Als sie sich sicher war, dass Caleb weg war, öffnete Libby die Tür und hob Samsons Wassernapf auf. Aus dem Krug in ihrem Zimmer schenkte sie Wasser ein.
1: Samsons große Pfoten streckten sich nach

0: vorne und wieder zurück, als er auf dem Deck lag. Libby stellte den Napf direkt vor seine Nase. Als Samson sich nach vorne reckte, brachte seine riesige Schnauze das Gefäß zum Schwanken. Wasser spritzte in alle Richtungen und Libby sprang zur Seite. Aber als Samson zu trinken begann, kniete sie neben ihm nieder, um ihm zuzuschauen. Nachdem der Hund genug getrunken hatte, drehte er seinen Kopf, wie um Libby prüfend anzusehen. Als Libby in ihre Kajüte zurückkehrte, ließ Samson sich vor den Türeingang fallen, als ob er beschlossen hätte zu bleiben. In der Kajüte öffnete Libby ihren Schrankkoffer. Ganz unten im Koffer lag ein mit Papier gefüllter Briefumschlag. Daneben war der in Ehren gehaltene Bleistift, den ihr Onkel einmal von einer Geschäftsreise nach New York mitgebracht hatte. Libby setzte sich möglichst nah ans Fenster und begann zu zeichnen. Dies war etwas, was sie besonders gut konnte, und Tante V hatte Libby von einem bekannten Künstler unterrichten lassen. Zuerst schien Libbys Skizze nur aus langen schwarzen Haaren zu bestehen, bald nahm jedoch ein Kopf Form an, danach ein Körper. Schließlich war Libby mit ihrem Werk zufrieden. Es war Samson, ganz ohne Zweifel. Er hatte sogar Flecken von weißem Fell an der Brust und an den Zehenspitzen. Als Libby sich zurücklehnte, hörte sie, wie Schritte das Deck überquerten. Dann stellte jemand etwas hin. Einige Augenblicke später hörte Libby an dem unverkennbaren Geräusch, dass Samson sein Essen schlürfte. Libby ging auf Zehenspitzen zur Tür. Als sie leise öffnete, schaute ein erschreckter Caleb auf.
1: »Ich befürchtete, dass Samson hungrig war«, sagte er.
0: An seinem Gesichtsausdruck konnte Libby erkennen, dass Caleb eine wütende Reaktion ihrerseits erwartete. Stattdessen hatte sie eine Frage. Als sie sie stellte, war ihre Stimme weich und demütig. »Caleb, kannst du mir beibringen, wie ich mich um meinen Hund kümmern muss?« Doch noch während Libby fragte, gab sie sich selbst ein Versprechen. »Ich werde Caleb beweisen, dass ich nicht so hilflos bin, wie er denkt.« Ein Tag mit Caleb. Als sich die Christina St. Louis näherte, erinnerte sich Libby an das Versprechen, das sie sich selbst gegeben hatte. Irgendwie würde sie Caleb beweisen, dass sie kein nutzloses Mädchen der feinen Gesellschaft war. »Als erstes werde ich mir Jeansstoff besorgen«, entschied Libby. »Wenn Caleb mich in einem solchen Kleid sieht, wird er wissen, dass ich auf mich selbst aufpassen kann.« Als die Stadt in Sichtweite kam, stand Libby an der Reling auf dem Sturmdeck. Am Flussufer war die Luft von Hupen und Glockensignalen erfüllt. Schwarzer Rauch stieg in Schwaden aus den langen Kaminen auf. Wohin Libby ihren Blick auch wandte, überall schienen Dampfschiffe vorsichtig zum Uferdamm, der schrägen, mit Kopfstein gepflasterten Landestelle zu manövrieren. Als die Deckhelfer die Tower auswarfen, ging Libby eilig zur Anlegeplanke hinunter. Passagiere, die bereit waren, die Christina zu verlassen, drängten schon nach vorn.
1: »Ich möchte an Land gehen«, sagte Libby zu ihrem Vater. »Ich habe ein paar Dinge zu besorgen.«
2: »Du kannst an Land gehen«, antwortete er, »aber ich kann dich leider nicht begleiten. Ich werde Caleb bitten, dich mitzunehmen.«
1: »Oh, Papa«, jammerte Libby. Um nichts in der Welt wollte sie, dass Caleb von ihren Plänen erfuhr.
2: »In einigen Städten, bei denen wir Halt machen, kannst du alleine gehen«, antwortete ihr Vater. »Aber nicht in St. Louis. Es ist eine sehr große Stadt und ich will nicht, dass du dich verirrst.«
1: »Ich kann auf mich selbst aufpassen«, sagte Libby schnell.
0: Kapitän Norstad schüttelte den Kopf.
2: »Ich bin mir auch nicht sicher, ob dich deine Tante in Chicago herumlaufen ließ.«
1: »Sie ließ mich nicht«, dachte Libby. »Ich tat es einfach.«
0: Nicht einmal sich selbst wollte Libby eingestehen,
1: wie oft sie schon mit knapper Not großen Schwierigkeiten entronnen war. Ihr Vater machte wieder ein ernstes Gesicht.
2: Libby, weißt du noch, wie du sagtest, dass du dir eine Gib-nie-auf-Familie wünschst?
1: Eine solche Familie passt aufeinander auf.
2: Libby schaute nach unten. Auch wenn ich meinen Willen durchsetzen will?
1: Sie hatte nicht gewusst, dass so etwas auch dazu gehörte.
2: Okay, sagte sie schließlich.
1: Noch einmal schaute sie ihrem Vater in die Augen.
2: Ich werde mit Caleb gehen.
1: Aber ich muss es ja nicht gerne tun, sagte sie zu sich selbst.
0: Als Caleb in Richtung der Anlegeplanke ging, rief Kapitän Norstad ihn zu sich. Caleb eilte mit einem erwartungsvoll strahlenden Gesicht hinüber. Mit seinen blauen Baumwollhosen und der offenen Jacke sah er nicht mehr wie ein Schiffsjunge aus. Libby war sich sicher, dass er genauso darauf brannte, an Land zu gehen wie sie.
1: Doch dann sagte Kapitän Norstad,
2: »Libby möchte ein wenig einkaufen gehen. Ich will, dass du sie mitnimmst.«
1: Plötzlich verschwand das Leuchten aus Calebs Gesicht.
2: »Muss sie jetzt gleich los?«
1: Es war offensichtlich, dass Caleb diesen Auftrag nicht mochte.
2: »Jetzt gleich«, antwortete Libby schnell, bevor Kapitän Norstad es konnte.
1: Sie stolzierte an Caleb und ihrem Vater vorbei zur Anlegeplanke.
2: »Wie kann mich mein eigener Vater nur so in Verlegenheit bringen? Dass ein Junge auf mich aufpassen muss, den ich nicht ausstehen kann.«
1: Als Libby den gepflasterten Uferdamm erreichte, blickte sie zurück. Caleb war direkt hinter ihr und ihr Vater schaute ihnen im Stehen nach.
2: »Tschüss, Papa«,
1: rief Libby und winkte kurz. Doch als sie sich zu Caleb umdrehte, erstarb ihr das Lächeln auf den Lippen. Sie warf den Kopf zurück und ihre langen Locken fielen ihr um die Schultern. Auf dem ganzen Damm wimmelte es nur so von Pferdefuhrwerken. Wie fleißige Ameisen eilten Männer hin und her, welche die Dampfer be- und entluden. Einige der Männer trugen große Holzkisten auf ihren Schultern, andere rollten Fässer zu einer Anlegeplanke. Zwischen all dieser Fracht gingen die Passagiere entweder an Land oder an Bord eines der wartenden Schiffe.
2: »Ich will alleine gehen«, teilte Libby Caleb mit.
1: »Glaub mir«, antwortete er, »ich mag das genauso wenig wie du. Ich dachte, ich hätte einen Tag, an dem du mir nicht dauernd hinterherläufst.«
0: Libby blickte zurück. Sie waren nicht mehr in der Hörweite ihres Vaters.
2: »Warum zeigst du mir nicht einfach, wo die Läden sind? Ich werde selbst zurückfinden.«
1: Aber Caleb schüttelte den Kopf.
2: »Das kann ich nicht tun.«
1: »Nicht?
2: Wer denkst du eigentlich, dass du bist? Du bist nicht mein Chef.«
1: Caleb seufzte.
2: »Ich fürchte, dass ich das bin. Ich wünschte, ich wäre es nicht.«
1: »Du kannst mich beim ersten Laden allein lassen«, sagte Libby.
2: »Nein, das kann ich wirklich nicht«, entgegnete Caleb.
1: »Doch, du kannst«, Libby schlug einen möglichst herrischen Tonfall an.
2: »Ich befehle es dir.«
1: »Ich werde meinen Job verlieren, wenn ich dich verlasse«, sagte Caleb. Libby starrte ihn an. Das ließ die Sache in einem ganz anderen Licht erscheinen. Von dem her zu schließen, was Oma sagte, brauchten sie und Caleb Arbeit. So sehr Libby den Jungen auch verachtete, so unfair konnte sie nicht sein.
0: Libby seufzte.
2: »Ich vermute, das bedeutet, dass wir einander gegenseitig am Hals haben.«
1: »Wohl oder übel?« Ein schiefes Lächeln huschte über Calebs Gesicht. »Vor allem übel.«
0: Dass Caleb einen Witz daraus machte, regte Libby nur noch mehr auf.
2: »Ich wollte von Geschäft zu Geschäft schlendern und mir Zeit nehmen, alles zu betrachten. Ich werde nicht den ganzen Tag damit verbringen, Mädchenzeug einzukaufen«, warnte Caleb sie. »Wohin auch immer ich dich mitnehme, du solltest dich lieber beeilen.«
1: Er machte sich mit so schnellen Schritten auf den Weg, dass Libby Mühe hatte, ihm über die Pflastersteine zu folgen. Erst als sie mit einem Mann zusammenstieß, der ein Fass trug, hielt Caleb an.
2: »Was willst du einkaufen?«,
1: fragte er, als sie wieder weitergingen. Libby wollte es ihm nicht verraten.
2: »Bring mich einfach zu einem guten Laden«, sagte sie. »Ich werde den Rest schon finden.«
1: Vor ihnen befanden sich Reihen von 4- und 5-stöckigen Backsteinläden, die sogar Libby beeindruckten. Aber Caleb führte sie daran vorbei, zu einem Geschäft, das Pioniere für ihre Reise in den Westen ausrüstete. Zu Libbys großer Erleichterung blieb Caleb draußen, als sie hineinging. Im vorderen Bereich waren große offene Fässer mit Äpfeln gefüllt. An der Wand befanden sich Behälter mit Zucker und Mehl. Eine andere Abteilung bot Platz für Rechen, Schaufeln und große Spitzhacken. Daneben waren Stiefel und Schuhe für die ganze Familie. Im Nu fand Libby den gewünschten Jeansstoff sowie Faden, Nadeln und eine Schere. Als sie wieder nach draußen ging, waren ihre Einkäufe in braunes Papier gewickelt, so dass Caleb sie nicht sehen konnte. Libby fand ihn gegen die Fassade des Ladens gelehnt. Nicht weit davon entfernt unterhielten sich zwei Männer miteinander. Caleb wandte den Männern den Rücken zu, doch etwas an Calebs Haltung machte Libby neugierig. Still wie eine Statue blieb sie neben der Tür stehen. Caleb lauschte, ganz zweifellos. Aber wieso? Plötzlich schaute er auf und bemerkte Libby. Ohne ein Geräusch von sich zu geben, bewegte Caleb die Lippen, wie um »Psst« zu sagen. Obwohl ihre Neugier mit jedem Augenblick zunahm, wartete Libby. Die Sonne wärmte zwar ihr Gesicht, doch der Wind fühlte sich kälter an als am Vortag. Sogar in ihrem wärmsten Mantel fröstelte Libby. Von dort aus, wo sie stand, konnte Libby keinen einzigen Satz verstehen, aber Caleb war gerade nah genug an den Männern. Er schien jedes Wort in sich hineinzusaugen. Einer der Männer trug einen Anzug der neuesten Mode, wie Libby sofort bemerkte. Er hatte sogar einen modischen Spazierstock. Dagegen trug der andere Mann zerlumpte Kleider. Kein Wunder, dass Caleb neugierig war. Libby war es auch. Beide Männer waren leicht von ihr abgewandt, so dass sie ihre Gesichter nicht sehen konnte. Doch was sie sah, das prägte Libby sich ein. Wenn sie zur Christina zurückkehrte, würde sie zeichnen. In diesem Augenblick zog der Mann mit dem Stock Geld aus seiner Tasche. Schnell überreichte er es dem anderen Mann. Einen Augenblick später trennten sie sich. »Worum ging es da?« fragte Libby Caleb, als die zwei Männer in ausreichender Entfernung waren. Als ob er nicht mehr wüsste als sie, zuckte er mit den Schultern. Aber Libby war sich sicher, dass er etwas gehört hatte, etwas, was ihn interessierte. Als er sich weigerte, es zu erklären, wurde Libby nur noch neugieriger. »Ich werde ein Bild von Ihnen zeichnen«, sagte sie nochmals zu sich selbst. »Wenn ich zu Christina zurückkomme, werde ich beide Männer zeichnen, damit ich sie nicht vergesse.« Da fiel ihr noch etwas ein. Sie hatte fast kein Zeichenpapier mehr und sie brauchte mehr Bleistifte. »Warte kurz«, sagte Libby zu Caleb und eilte in den Laden zurück. Als sie ein zweites Mal herauskam, hatte sie die gewünschten großen Blätter, zusammen mit kleineren Papierbögen, die sie in eine Tasche stecken konnte. Sie hatte auch Federn und Tinte gefunden und, zu ihrer großen Freude, in New York angefertigte Bleistifte. Caleb streckte die Hand aus und bot Libby an, ihre Zeichenausrüstung zu tragen. »Vorsicht«, warnte Libby, »es ist eine Flasche Tinte dabei.« »Bist du jetzt fertig mit Einkaufen?« fragte er in hoffnungsvollem Ton. »Ich bringe dich zu Christina zurück.« »Muss ich zurückgehen?« fragte Libby. Sogar im entlegenen Chicago hatte sie von St. Louis gehört. Schon immer hatte sie sich gewünscht, es zu sehen. Die Straßen, die Leute, die bedeckten Wagen, die auf der Durchreise in die neuen Territorien waren. »Ja, du musst zurückgehen«, sagte Caleb, und Libby wusste, dass er seine Meinung nicht ändern würde.
2: »Ich werde mich nur umschauen«, sagte sie. »Ich werde auf den Straßen in der Nähe des Uferdamms bleiben.«
1: »Nee.«
2: »Ich kenne den Rückweg.«
1: Wieder fühlte sich Libby verlegen, hin- und hergerissen zwischen dem Verlangen, die Stadt zu sehen, und dem Wissen, dass Caleb sie nicht bei sich haben wollte.
2: »Ich werde alleine zurückfinden.«
1: »Nie im Leben«, erwiderte Caleb. Er schlug den Weg zum Fluss ein. Wie ein in ihr entfachtes Feuer flammte Libbys Enttäuschung auf.
2: »Ich muss nicht tun, was du mir sagst. Ich bin nicht deine Sklavin.«
1: Während Libby sprach, schritt ein Mann an ihnen vorbei. Er trug einen dreiteiligen Anzug und einen hohen Hut und hatte sich nur einen Mantel über den Arm gehängt. Neben ihm eilte ein kleiner schwarzer Junge, der pro Schritt des Mannes jeweils 2 Schritte machte. Obwohl er halb so groß war wie der Mann, trug der Junge eine Tasche und 2 Koffer.
2: »Du weißt gar nicht, was es bedeutet, ein Sklave zu sein«, antwortete Caleb ruhig. Er neigte den Kopf zu dem jungen Schwarzen mit den 2 Koffern hinüber.
1: »Das habe ich gemeint«, Libby dachte an ihr Gespräch auf dem Dampfschiff zurück. »Siehst du, wie der Mann sich um den Jungen kümmert? Wie gut gekleidet er ist? Es geht ihm besser bei seinem Herrn.«
2: »Glaubst du?« Calebs Stimme war gefährlich leise, doch seine Augen funkelten.
1: »Wieso weißt du eigentlich nicht, was geschieht? Du glaubst, dass eine gute Behandlung das Besessenwerden wettmacht?«
2: »Besessen werden?«
1: Libby fühlte sich nicht mehr so selbstsicher.
2: »Gekauft! Verkauft!«
1: Caleb stieß die Worte wütend hervor.
2: »Wie ein Pferd oder eine Kuh! Wie irgendein Gegenstand, der einem gehört!«
1: Libby schreckte zurück, durch Calebs Wut verängstigt. Er griff nach ihrer Hand.
2: »Du magst zwar aus einer Villa in Chicago kommen, aber ich habe deine blöden Vorstellungen satt. Ich werde dir mal was zeigen.«
1: »Was denn?« fragte Libby. »Du solltest lieber auf mich aufpassen, sonst freut sich Papa nicht.«
2: »Ich werde sehr wohl auf dich aufpassen.«
1: Caleb zog sie mit.
2: »Ich werde dich an einen Ort bringen, den du schon lange einmal hättest sehen sollen.«
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0: 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Das fehlt einfach an alles. Und mehrere Studenten stellten sich dann freiwillig, dass sie würde, ich denke mal so, Überstunden machen. 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
3: Brauchst du Hilfe? Das ist eine Frage, die vielleicht einmal wer gestellt hat. Viele von uns, die wir glauben, dass wir groß und stark sind, wir sagen, nee, ich brauche keine Hilfe. Warum denkst du so was? Aber wenn man diese Frage gestellt kriegt, dann ist es wirken, weil Menschen denken, dass man Help braucht. Vielleicht bist du gerade in der Kur stehen, sehr belohnt mit verschiedenen Sachen. Dort sitzt du, dass die Worte in das Feuer hinfallen für das, was du alles drüber weißt. Und dann kommt jemand und fragt, brauchst du Help? Und wenn wir ehrlich genug sind, dann nehmen wir diese Help auch wirklich an. Besonders wie Männer, wir haben ja ein bisschen Trouble damit, Hilfe von anderen Menschen anzunehmen. Ich weiß nicht warum. Vielleicht denken wir, dass wir dann nicht so stark sind. Oder dass andere Menschen über uns denken wollen, dass wir nicht so stark sind. Normalerweise brauchen wir vielleicht auch nicht viel Hilfe. Ich meine, wir wollen alle agieren, dass unsere Kleider rein sind, zum Morgens, und das Frühstück auf dem Dach kommt, und das Mittagessen, wenn wir nach Hause kommen, und das Ofen kostet. Und so, da ist ja auch alles Hilfe. Ich hatte vor einer Zeit Training, hatte ich eine Schulteroperation. Da bin ich auch zwei geworden. Und dann konnte ich die Schulter über eine ganze Reihe nicht brücken, wie eingebunden. Und dann hatte ich den Seil, und dann habe ich viel Hilfe gebraucht. Von meiner Früh, von meiner Tänja, von meinen Studenten, wenn ich mit meiner Tasche wohl irgendwo hingehen. Ich brauche einfach Hilfe. Die Bibel sagt uns, dass dort auch eine Abgabe vom Heiligen Geist ist. In Römer Kapitel 8, Vers 26 und 27 sagt es so, in Jerusalem so hält der Geist uns in unsere Schwachheit. Willst du weiten nicht einmal, wo wir so rasch beten sollen? Aber der Geist betet für uns mit so einer Gefeilen, dass wir nicht wir dafür haben. Und er, der unsere Worten und ihr siegt, weit wird der Geist im Sinn haft. Willst der Geist beten für die Heilige, du nur aus Gott dort gefällt. Zwei Sachen, sagt Paulus hier, der Geist, und zwei Sachen hilft er uns. Er hilft uns an unsere Schwachheit. Dort ist ja interessant, dass Menschen, wenn sie schwach sind, dann wurden sie sich erst bewusst, dass sie Hilfe brücken. Und Paulus sagt das in einem anderen Brief, in dem Brief von den Korinther so, wenn ich schwach sehe, dann sehe ich stark. Und dort hört sich so widersprüchlich. Wieso? Wenn du schwach bist, dann bist du schwach, dann bist du nicht stark. Aber Paulus weiß, wenn er, solange er stark ist, und das selbst passiert mit uns auch, solange wir stark sind, verloren wir uns auf uns selbst. Aber wenn wir schwach sind, dann haben wir uns auf andere verloren. Wenn ich ein Bein gebrochen habe und nicht gut gehen kann oder sogar ein Bettbein, dann habe ich mich von irgendwem drehen lassen oder schieben lassen. Und wahrscheinlich war ich mich frei, wenn der Jens ja, der mich schifft, wenn dort ein starker Mensch ist, noch stärker als ich selbst. Aber nicht stellen wir uns mal vor, dass wir dem Geist Gottes zur Verfügung haben. Und Paulus sagt dort in den Korinther so, wenn ich schwach sehe, dann bete ich Gott um Hilfe. Und sein Geist hilft mich. Und da werden sie ich dann stark, dann sehe ich viel stärker, als ich von allein jemals sein kann. Ich habe viel in meinem Leben mit Menschen, die arbeiten, mit anderen Kulturen, auch besonders solche, die nicht viel haben, die arm wären. In Fürken habe ich so gedacht, dass die armen Menschen, die erleben mehr Wunder mit Gott, als wir, denen uns wörtlich nicht so viele Sachen fehlen. Aber warum ist das? Manchmal denken wir, vielleicht sind die frommer als wir. Ich denke immer, dass es nicht so wenig, weil sie frommer sind. Aber willst du mehr Brücke? Und willst du sich bewusst sein, dass sie dort Brücke? Wenn einer von uns krank wird, wie vorhin im Krankenhaus, vielleicht haben wir eine Versicherung, eine Geldversicherung von unserer Kolonie oder wo immer wir wohnen. Und dann wurden wir da behandelt. Natürlich beten wir auch darum, dass Gott uns gesund merken soll. Aber wir gehen davon aus, dass der Doktor Stottel Däune wurde, dass unsere Versicherung die Rechnung nachher betonen wird. Und das wird auch irgendwie wahren. Wenn ein armer Mensch krank wird, der keine Versicherung kauft, dann ist er von Gott abhängig. Und dann betet er um ein Wunder. Und Fürken passiert diese Wunder auch. Fällst du von dir auch schwach? Sieh nicht mutlos darüber. Das ist ein guter Moment, um Gott um Hilfe zu beten. Das ist ein guter Moment, um ein Wunder von Gott zu erleben. Die Wunder, die erleben wir nicht, wenn wir stark sind. Wenn uns nichts fehlt. Alle Wunder, die wir im Neuen Testament sehen, was Jesus getan hat, die haben mit einem Problem angefangen. So, wenn du ein Problem in deinem Leben hast, das ist ein guter Moment. Willst du am besten ein Kandidat für ein Wunder, das Gott in deinem Leben tun kann und tun will? Der andere sagt, wo der Gäste ans Halten dort ist in unserem Gebet. Er sagt, wir wollten gar nicht so recht, was wir beten sollen. Und manchmal ist es wörtlich so. Manchmal fühlen uns nicht wie, denn wir sind verteilen Gott alles, was uns passiert ist. Aber manchmal besonders, wenn es sehr schwer wird oder wenn wir sehr froh sind. Dann fehlen uns die Wied. Und Paulus sagt hier, merkt ihr kein Trouble. Die können da seufzen, die können da heilen, die können schreien, die können still sein, die können juchen. Der Gäste schämt sich darum, dass dort richtig übersät wird. Der Gäste weiß, was an uns fehlt. So ist es, du sagst. Und heute unsere Worten und ihr seht, weit wird der Gäst im Sinn haft. Willst der Gäst beten für die Heilige, du nur aus Gott, dass dir fällt. Wir brauchen uns nicht Sorgen merken darüber, ob wir die Rechte wird brauchen, wenn wir zu Gott reden. Das einzige Rechte, was bei uns sein muss, ist das Gott. Und das Gott, wenn das schwer ist, wenn das belohnt ist, vielleicht am Sorgen für unsere Kinder oder am andere Menschen, dann können wir das einfach vor Gott ausschalten. Wir haben im Alten Testament ein Beispiel von einer Frau, die heißt Anna, die konnte ein Kind schreien und wird von einer anderen Frau, sei er gemobbt, wollen wir das von der ersten Tag sagen. Und sie sind im Tempel nennen, im Haus von Gott, und haben da einfach ihr ganzes Gott ausgeschaltet. Und das wir so, dass der Priester, der da wird, einfach dachte, dass sie besuchen wird, weil sie ständig ihre Lippen bewegen, die dabei kann ich verstehen, was sie sehen. Und so ist das bei uns wirken auch. So der Gest, wie können sagen, das ist uns übersäte. Die bringt das Geld rüber, das, was wir im Wirklichkeit feilen, das, was wir sagen wollen. Bei wirken ist das auch, wenn wir sehr froh sind. Dass wir einfach meist nicht weiter, wo wir das sagen sollen. Und dort ist der Gäste auch. So, wenn du schwach bist, wenn du in deinem Gebet nicht weißt, so richtig, wie du die Sache sagen sollst, der Gäste ist da. Er ist da, um dich zu helfen. Er hilft mich. Er ist der Helper von allen Christen. Dort ist eine von den vielen Sachen, die der Gäste tut. Eine von den wirklich schönen Sachen, weil sie brücken alle Help. Und diese Help, die schrieb ich vom Geist Gottes.
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0: 2. Juni. 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

Guten Abend. Guten Abend, liebe kleine Töchter aller. Nun kommt wieder die gute Nachtgeschichte von Tante Anna.

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Guten Abend, werte Hörerinnen und Hörer. Ich begrüße Sie zum Abendjournal am Montag, den 1. Juni. Am Mikrofon heute Ruth Hildebrandt. Das erwartet Sie in dieser Sendung. Wissenswertes vom Tag in Nachrichten und Beiträgen, Inputs zu aktuellen Themen, Wetterdaten, Devisenkurse und das Bibelwort für den Tag. Hier die Themen, mit denen wir uns in Sonderbeiträgen eingehender beschäftigen werden. Wie jeden Montag im Abendjournal hören Sie auch heute wieder den Sportexpress. Außerdem senden wir ein Interview, in dem es um die Einweihung der neuen Räumlichkeiten des Departamento Cooperación Vecinal der Asociación Fernheim geht. Ihnen wünsche ich nun eine informative Stunde am Radio.

Wir starten mit den Nachrichten aus dem internationalen Bereich. Israel plant, Ziele in der Hauptstadt von Libanon anzugreifen. Der Konflikt zwischen Israel und der Hisbollah-Miliz im Libanon hat sich laut der Tagesschau erneut deutlich verschärft. Die israelische Regierung ordnete neue Angriffe auf Stellungen der Hisbollah in den südlichen Vororten von Beirut an. Daraufhin verließen tausende Bewohner die betroffenen Gebiete. Auf den Ausfallstraßen kam es zu langen Staus. Israel begründet die Angriffe mit fortgesetzten Raketen- und Drohnenangriffen der vom Iran unterstützten Hisbollah auf den Norden des Landes. Das israelische Militär rief die Bevölkerung in den südlichen Vororten Beiruts zur Evakuierung auf und drohte mit weiteren Angriffen, falls die Angriffe aus dem Libanon anhalten. Gleichzeitig setzt Israel seine Bodenoffensive im Südlibanon fort und ist nach eigenen Angaben so weit vorgedrungen wie seit Jahrzehnten nicht mehr. Die Entwicklungen sorgen international für Besorgnis. Die Europäische Union forderte Israel auf, die militärische Eskalation zu beenden und die Souveränität des Libanon zu respektieren. In Frankreich können Studenten sich jetzt Mahlzeiten für jeweils 1 Euro anzubieten. Zuvor war das Angebot nur für einkommensschwache Studierende oder Stipendiaten zugänglich. Hintergrund ist eine Umfrage, nach der fast die Hälfte der Studierenden Mahlzeiten aus finanziellen Gründen ausließen. In den Mensen wie an der Université Paris-Dauphine oder der Sorbonne können die Studierenden nun aus einer breiten Auswahl an Vorspeisen, Hauptgerichten und Desserts wählen, viele davon lokal und teilweise biologisch produziert. Das Programm wird von der staatlichen Organisation CNOUS umgesetzt. Diese betreibt 950 Mensen und wird mit 120 Millionen Euro jährlich finanziert. Befürworter sehen darin nicht nur eine finanzielle Entlastung, sondern auch eine Maßnahme zur Förderung von Gesundheit und sozialem Zusammenhalt. Kritische Stimmen meinen jedoch, dass wohlhabendere Studierende weiterhin den regulären Preis von 3,30 Euro zahlen sollten oder dass die Mittel besser in günstigere Unterkünfte investiert werden. Insgesamt stößt die Initiative bei den meisten Studenten auf große Zustimmung und wird als wichtiger Schritt zur Unterstützung des studentischen Lebens gewertet. In Malaysia ist eine Einschränkung für den Zugang zu sozialen Netzwerken für Minderjährige unter 16 Jahren eingeführt worden. Darüber schreibt Ultima Hora. Mit der Maßnahme folgt das Land dem Beispiel von Australien und Indonesien. Ziel der neuen Regelung ist es, Kindern und Jugendlichen einen stärkeren Schutz im Internet zu bieten, da sie nach Ansicht der Behörden besonders anfällig für riskante Inhalte und unsichere Interaktionen sind. Die Vorschriften verpflichten Plattformen mit mehr als 8 Millionen Nutzern in Malaysia, spezielle Kinderschutzmaßnahmen einzuführen, um die sichere Nutzung durch Minderjährige zu gewährleisten. Dabei schreibt die Regierung keine bestimmte Technologie zur Altersverifikation vor und die Maßnahme gilt unabhängig davon, ob die Plattformen ihren Sitz in Malaysia oder im Ausland haben. Den Unternehmen wird eine Übergangsfrist eingeräumt, um die Anpassungen vorzunehmen. Bei Nichteinhaltung der Regelung drohen den Unternehmen Strafen im Wert von rund 2,5 Millionen US-Dollar. Australien hatte bereits im Dezember eine ähnliche Regelung eingeführt, während Indonesien im März nachzog. Beide Länder berichten jedoch von Schwierigkeiten bei der Umsetzung. In Australien nutzen weiterhin viele Minderjährige soziale Netzwerke und Indonesien beklagt mangelnde Kooperation der Unternehmen. Unterdessen werden in europäischen Staaten wie Spanien, Frankreich und dem Vereinigten Königreich Debatten geführt, um den Zugang zu sozialen Netzwerken auch in diesen Ländern einzuschränken.

Kommen wir zu den Nachrichten aus Paraguay. Die Regierung hat ein neues Zentrum für frühkindliche Betreuung eröffnet. Wie das staatliche Nachrichtenportal IP Paraguay schreibt, hat die Regierung im Stadtteil San Francisco in Cambureta ein neues Zentrum für frühkindliche Betreuung eingeweiht. Es ist die vierte Einrichtung dieser Art im Land und Teil des nationalen Programms Semillas del Futuro. Zur feierlichen Eröffnung reisten Staatspräsident Santiago Peña, die First Lady Leticia Ocampos und Kindheitsminister Walter Gutierrez an. Das Zentrum setzt auf ein neues Modell, das staatliche Institutionen eng miteinander verknüpft. Neben der umfassenden Betreuung von Kleinkindern unterstützt die Einrichtung auch gezielt Familien durch praktische Kurse wie Bäckerei, Haare schneiden und Finanzbildung. Peña betonte bei der Eröffnung die Bedeutung der Dezentralisierung und kündigte an, bis zum Jahresende landesweit rund 50 weitere Zentren zu eröffnen. Elf paraguayische Staatsbürger sind aus den Fängen von Menschenhändlern befreit worden. Laut AVC Color hat die Staatsanwaltschaft heute nach der Rettung von mehreren paraguayischen Frauen im Nachbarland Brasilien eine umfassende Untersuchung eingeleitet. Die brasilianische Bundespolizei hatte zuvor am Samstag bei einer Razzia in drei Bordellen der Stadt Santa Helena 8 Frauen und 3 Kinder befreit, darunter auch ein Baby. Die Opfer wurden zuvor in Paraguay mit falschen Jobversprechen und der Aussicht auf ein besseres Leben angelockt. In Brasilien wurden sie dann isoliert, bedroht und sexuell ausgebeutet. Die Ermittler konzentrieren sich nun darauf, die Fluchtwege der kriminellen Organisation zu rekonstruieren und Komplizen im Inland ausfindig zu machen. Eine mutmaßliche Menschenhändlerin wurde bei dem Einsatz bereits festgenommen. 4 der geretteten Frauen sind inzwischen nach Paraguay zurückgekehrt, während die restlichen Opfer in Brasilien medizinisch und psychologisch betreut werden. Die Regierung hat die geplante biozeanische Gasleitung als strategisches Projekt präsentiert. Wie IP Paraguay informiert, treibt die Regierung das Großprojekt einer biozeanischen Gasleitung voran, um die energetische Integration im Mercosur-Raum zu stärken. Die rund 1000 Kilometer lange Infrastruktur soll die argentinischen Gasvorkommen aus Vaca Muerta durch den paraguayischen Chaco direkt mit den großen brasilianischen Industriezentren in Mato Grosso do Sul und São Paulo verbinden. Im Rahmen eines Fachforums in Brasilien hat eine paraguayische Delegation bereits konkrete Gespräche mit den dortigen Industrieverbänden der Chemie- und Keramikbranche geführt. Neben dem reinen Transit plant Paraguay, die Energie auch im eigenen Land zu nutzen, um ein neues Industriezentrum in Carmelo Peralta und Wärmekraftwerke in Mariscal Estigarribia aufzubauen. Für die rechtliche Absicherung der internationalen Investitionen bereitet die Regierung derzeit eine umfassende Modernisierung des nationalen Kohlenwasserstoffgesetzes vor. Die Polizei hat Verdächtige nach Überfall auf Schulverpflegungslaster festgenommen. Nach dem bewaffneten Überfall auf einen Lastwagen des nationalen Schulernährungsprogramms Ambrecero hat die Polizei 2 Tatverdächtige im Departement Canindeju festgenommen. Darüber berichtet ADN Digital. Die Ermittler spürten die beiden Männer am Sonntag im Distrikt Maracanã auf. Bei dem Zugriff stellten die Beamten ein Motorrad ohne Kennzeichen sowie Mobiltelefone sicher, die nun kriminaltechnisch ausgewertet werden. Der zuständige Staatsanwalt ordnete umgehend die Untersuchungshaft für beide Männer an. Die Polizei prüft derzeit, ob die Festgenommenen zu einer größeren Bande gehören, die es gezielt auf die staatliche Versorgungstransporte für Schulen abgesehen hat.
Das Gesundheitsministerium hat die Kontrollen an den Landesgrenzen wegen Ebola verschärft. Das paraguayische Gesundheitsministerium hat die medizinische Überwachung an allen Grenzübergängen und Flughäfen des Landes verstärkt. Darüber informiert die Tageszeitung Avese Color. Auslöser für diese reine Vorsichtsmaßnahme ist die Erklärung des internationalen Notstands durch die Weltgesundheitsorganisation wegen eines aktuellen Ebola-Ausbruchs in Uganda und der Demokratischen Republik Kongo. In Paraguay selbst gibt es derzeit keinen einzigen Verdachtsfall. Reisende, die aus den afrikanischen Risikogebieten einreisen, müssen ihre Ankunft vorab per E-Mail melden und ihren Gesundheitszustand 21 Tage lang selbst überwachen. Das Virus wird durch direkten Kontakt mit Körperflüssigkeiten übertragen, weshalb die Behörden bei Symptomen wie Fieber oder Kopfschmerzen zur sofortigen Meldung aufrufen. Die nationale Stromverwaltung ANDE hat über 32 Milliarden Guaraníes durch Kontrollen eingenommen. Laut Avese Color hat ANDE zwischen Januar und Mai 2026 mehr als 32 Milliarden Guaraníes an ausstehenden Geldern zurückerhalten. Dieser Erfolg basiert auf über 11.000 technischen Überprüfungen im ganzen Land, bei denen die Beamten tausende illegale Stromanschlüsse kappten. Allein durch Strafzahlungen wegen Stromdiebstahls verbuchte das staatliche Unternehmen fast 7 Milliarden Guaraníes. Ein massiver Betrug flog im Chaco-Gebiet von Remancito auf, wo 8 von 10 überprüften Immobilien illegal Strom aus dem öffentlichen Netz bezogen. Um die hohe Verschuldung der Kunden weiter zu senken, setzt die ANDE nun verstärkt auf die Zusammenarbeit mit Privatunternehmen. In Kürze sollen über 100 zusätzliche externe Einsatztrupps unter Vertrag genommen werden, um die Kontrollen auf den Straßen weiter zu verschärfen.

Wir bringen eine Todesnachricht aus Winnipeg, Kanada. Es hat dem himmlischen Vater gefallen, Bernhard Klaassen Kran am 31. Mai zu sich in die Ewigkeit zu holen. Er starb nach langem, schweren Leiden im Alter von 77 Jahren. Wann die Abschiedsfeier für Herrn Bernhard Klaassen Kran stattfindet, wird später bekannt gegeben werden. Es trauern um ihn seine Ehefrau Susi Klaassen, geborene Hader, mit Kindern und Enkelkindern sowie die Geschwister in Paraguay. Gezeichnet Hans und Sarah Kehler aus Paratodo. Das folgende Lied spielen wir auf Wunsch der Familie und bekunden damit auch unsere Anteilnahme von Radio ZP30 aus.

0: Zum Wetter in Philadelphia. Der Himmel ist wolkenfrei und die Temperatur beträgt 23 Grad Celsius. Die Höchsttemperatur wurde heute mit 24 und die Tiefsttemperatur mit 17 Grad Celsius gemessen. Die relative Luftfeuchtigkeit liegt bei 78%, der Luftdruck beträgt 1017 Millibar. Der Wind weht aus westlicher Richtung mit einer Geschwindigkeit von 5 Kilometern in der Stunde. Die Höchstgeschwindigkeit betrug 19 Kilometer pro Stunde. Die Wettervorhersage für den zentralen Chaco. Morgen sieht das Wetterbild dem heutigen sehr ähnlich. Wir starten den Tag mit einer Temperatur von 19 Grad Celsius, die im Laufe des Tages bis auf 28 Grad Celsius ansteigen könnte. Der Himmel zeigt sich allerdings überwiegend bewölkt und der Wind weht ganztags aus südwestlicher Richtung. Und hier noch die Devisenkurse. Der US-Dollar steht im Ankauf auf 6.010 und im Verkauf auf 6.120 Guaraníes. Und der kanadische Dollar liegt bei 4.000 zu 5.700 Guaraníes. Der Euro wurde mit 7.300 zu 7.600 Guaraníes gehandelt und der brasilianische Real mit 1.150 zu 1.250 Guaraníes. Der argentinische Peso wurde mit 3 zu 6 Guaraníes gehandelt. 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
1: Korecaminata-Resultate, Menefepa-Volleyballturnier ist im Schwung und Sie hören die Ergebnisse des zweiten Spielwochenendes. Außerdem den Kader der paraguayischen Herrenfußballnationalmannschaft für die anstehende WM. Das und mehr hören Sie in den folgenden Minuten. Ich bin Simon Eitzen, los geht's! Lokaler Sport, Menefepa Volleyballturnier der Auswahlmannschaften. Am Wochenende liefen die nächsten Spiele des laufenden Turniers im Rahmen des zweiten Spielwochenendes. Die erste Runde wird beim Verein Deportivo Boquerón Neuland ausgetragen. Hier die Resultate von diesem Wochenende. Am Samstag spielte der Paratodo-Sportverein gegen den Menno-Sportverein. Bei den Damen siegte der Menno-Sportverein mit 3:0. In Sätzen ging es punktemäßig wie folgt aus. 25:11, 25:12, 25:17. Bei den Herren gewann zwischen dem Menno-Sportverein und dem Paratodo-Sportverein der Menno-Sportverein 3:0. In Sätzen 25:16, 25:18, 25:14. Außerdem traf am Samstag der Verein Deportivo Boquerón Neuland auf den Lolita-Sportverein. Das Spiel ging bei den Damen an den DBN 3:0. In Sätzen 25:17, 25:15, 25:19. Auch die Herren des DBN schlugen den LSV 3:0, 25:13, 26:24, 25:21. Am Sonntag traf der Fernheimer Sportverein auf den Lolita Sportverein. Bei den Damen siegte der FSV 3:1, 25:11, 25:11, 24.

0: 24 zu 26, 25 zu 12. Auch die Herren gewannen bei dieser Paarung 3 zu 0, 25 zu 7, 25 zu 12, 25 zu 13. Und der Männersportverein traf auf den DBN, bei den Damen siegte der MSV 3 zu 0, 25 zu 11, 25 zu 10, 25 zu 14. Und bei den Herren gewann der MSV 3 zu 0, 25 zu 17, 25 zu 15, 25 zu 19. Am kommenden Wochenende finden am Samstag die letzten Spiele der ersten Runde beim DBN statt. Am Sonntag beginnt dann die zweite Runde mit den ersten Spielen beim MSV. Curricaminata fand statt. Am Samstag fand in Philadelphia die traditionelle Curricaminata statt, bei der beim Fernheimer Sportverein losgelaufen und die jeweilige Strecke auch beendet wird. Hier einmal die ersten drei Plätze der meisten an dem Tag zusammengestellten und prämierten Kategorien im Überblick. 5- bis 6-Jährige 2020 oder 2021 geboren, Mädchen 800 Meter. Erster Camila Harder, zweiter Emily Töfs, dritter Lara Paredes. 5- bis 6-Jährige 2020 oder 2021 geboren, Jungen 800 Meter. Erster Raphael Töfs, zweiter André Wiens, dritter Daniel Schmidt. 7- bis 8-Jährige 2018 oder 2019 geboren, Mädchen 800 Meter. Erster Luisa Friesen, zweiter Kristen Vogt, dritter Karina Dück. 7- bis 8-Jährige 2018 oder 2019 geboren, Jungen 800 Meter. Erster Enzo Veron, zweiter Dylan Wiens, dritter Dominik Ojangurin. 9- bis 10-Jährige 2016 oder 2017 geboren, Mädchen 800 Meter. Erster Talita Unger, zweiter Alicia Töfs, dritter Brisa Schmidt. 9- bis 10-Jährige 2016 oder 2017 geboren, Jungen 800 Meter. Erster Santino Rivaldi, zweiter Steven Regier, dritter Samuel Dück. 11- bis 12-Jährige 2014 oder 2015 geboren, Mädchen 1200 Meter. Erster Ilona Franz, zweiter Aisha Schmidt, dritter Beatrice Braun. 11- bis 12-Jährige 2014 oder 2015 geboren, Jungen 1200 Meter. Erster Marek Balzer, zweiter Carsten Grünwald, dritter Bruno Wiebe. 13- bis 14-Jährige 2012 oder 2013 geboren, Mädchen 1200 Meter. Erster Anna Hildebrand, zweiter Annika Dirksen, dritter Chiara Hiebert. 13- bis 14-Jährige 2012 oder 2013 geboren, Jungen 1200 Meter. Erster Fabio Perez, zweiter Joaquin Veron, dritter Velsinho Cespedes. 15- bis 16-Jährige 2010 oder 2011 geboren, Mädchen 1600 Meter. Erster Ronja Meyer, zweiter Sidney Dück, dritter Naila Torales. 15- bis 16-Jährige 2010 oder 2011 geboren, Jungen 1600 Meter. Erster Alex Florenciano, zweiter José Vega, dritter Josué Miranda. 17- bis 20-Jährige zwischen 2006 und 2009 geboren, Damen 5 Kilometer. Erster Lucero Thiesen, zweiter Emily Schaffhauser und dritter Tatjana Ramirez. 17- bis 20-Jährige zwischen 2006 und 2009 geboren, Herren 5 Kilometer, erster Sergio Medina, zweiter Felix Ortiz, dritter André Balzer. 21- bis 30-Jährige zwischen 1996 und 2005 geboren, Damen 5 Kilometer, erster Angela Hildebrand, zweiter Diana Duran, dritter Nimia Escobar. 21- bis 30-Jährige zwischen 1996 und 2005 geboren, Herren 5 Kilometer. Erster Elijo Garcete, zweiter Boris Eitzen, dritter Alcides Servin. 31- bis 40-Jährige zwischen 1986 und 1995 geboren, Damen 5 Kilometer. Erster Xenia Wahl, zweiter Bianca Neufeld de Loyola, dritter Janet Dirksen. 31- bis 40-Jährige zwischen 1986 und 1995 geboren, Herren 5 Kilometer. Erster Edgar Cardoso, zweiter Abraham Rempel, dritter Aquino Martin. 41- bis 50-Jährige zwischen 1976 und 1985 geboren, Damen 5 Kilometer. Erster Celia Pereira, zweiter Jennifer Unruh, dritter Carmen Janssen. 41- bis 50-Jährige zwischen 1976 und 1985 geboren, Herren 5 Kilometer. Erster Gustavo Gayoso, zweiter Charles Hubert, dritter Cirillo Forcelio. 51- bis 60-Jährige zwischen 1966 und 1975 geboren, Damen 5 Kilometer. Erster Irmgard Funk, zweiter Barbara Boschmann, dritter Judith Klaassen. 51- bis 60-Jährige zwischen 1966 und 1975 geboren, Herren 5 Kilometer. Erster Siriaco Simona, zweiter Jakob Dirksen, dritter Alejandro Sanchez. 61- bis 70-Jährige zwischen 1956 und 1965 geboren, Damen 5 Kilometer. Erster Roswitha Unger, zweiter Mejan Wiebe, dritter Cipriana Messa. 61- bis 70-Jährige, zwischen 1956 und 1965 geboren, Herren, 5 Kilometer. Erster Herbert Funk, zweiter Ladislau Cuellar, dritter Johann Friesen. 70 plus, 1955 und früher geboren, Damen, 5 Kilometer. Erster Lena Eckert, zweiter Elsie Neufeld, dritter Hilda Dirksen. 70 plus, 1955 und früher geboren, Herren, 5 Kilometer. Erster Epi Valeriano, zweiter Anton Sawatzki und dritter Candido Gomez. Nationaler Sport, Alviroja Kader für Fußball-WM ist offiziell. Hier die komplette Liste der 26 Spieler und der Trainer Gustavo Alfaro im Überblick der Herren-Nationalmannschaft. Orlando Gil, Roberto Fernandes, Gaston Oliveira, Juan José Cáceres, José Canale, Fabian Balbuena, Omar Alderete, Gustavo Gomez, Alexandro Maidana, Junio Alonso, Gustavo Velázquez, Brian Ojeda, Damian Bobadilla, Andrés Cubas, Diego Gomez, Alejandro Romero Gamara, Mauricio Prado, Matías Galarza, Ramón Sosa, Gustavo Caballero, Miguel Almirón, Gabriel Ábalos, Isidro Pita, Alex Arce, Julio Enciso und Antonio Sanabria. Die Weltmeisterschaft beginnt am 11. Juni. Paraguays erstes Spiel läuft am 13. Juni. Gegner ist einer der drei Gastgeber, USA. Primera División del Paraguay im Rahmen der ersten Fußballliga Paraguays endete vorletzten Sonntag mit den letzten zwei Spielen das Turnier Apertura 2026. Hier einmal die Endtabelle mit Punkten im Überblick. Erster wurde Olimpia mit 49 Punkten, die somit bereits für das Turnier Copa Libertadores 2026 qualifiziert sind. Zweiter Nacional mit 39, dritter Cerro mit 38, vierter Emiliano mit 33, fünfter Trinidense mit 32, sechster Libertad mit 31, siebter Guarani mit 29 Punkten, achter Recoleta mit 28, neunter Rubiuniu mit 23, zehnter Dos de Mayo mit 22, elfter Luqueño mit 20 Punkten und zwölfter Sportivo San Lorenzo mit 15 Punkten. Im Abstiegskampf sind aktuell am schlechtesten Sportivo San Lorenzo und Rubiuniu dran. Internationaler Sport. In den Turnieren Copa Libertadores und Copa Sudamericana haben sich drei der vier paraguayischen Vertreter für die nächste Runde, die K.O.-Phase, qualifiziert. Mehr dazu hören Sie nächste Woche. Paris Saint-Germain gewinnt zum zweiten Mal in Folge die Champions League. An diesem Samstag gewann der Verein aus Frankreich die Champions League und das zum zweiten Mal in Folge gegen den FC Arsenal. Das Spiel am Samstag endete nach 90 Minuten 1:1, nach 120 gespielten Minuten stand es ebenfalls 1:1 und am Ende siegte Paris im Elfmeterschießen. Mittlerweile sind auch die Turniere La Liga und Premier League zu Ende. Hier einmal die Abschlusstabellen der Saison 2025-26 beider Wettbewerbe im Überblick, wobei ich dann noch kurz einen Überblick darüber gebe, wer sich über die Liga für die internationalen Turniere nächste Saison qualifiziert. Premier League, erster Arsenal, zweiter Manchester City, dritter Manchester United, vierter Aston Villa, fünfter Liverpool. Diese fünf Teams spielen nächste Saison im Turnier Champions League mit. Sechster Bournemouth, die nächste Saison im sozusagen kleinen Bruder des Turniers Champions League Europa League mitspielen. Siebter Sunderland, die nächste Saison ebenfalls Europa League spielen. Achter Brighton & Hove Albion, die somit im sozusagen kleinen Bruder der Europa League Conference League Qualifikation spielen. Neunter Brentford, zehnter Chelsea, der Verein spielt nächste Saison nicht in einem internationalen Wettbewerb mit. 11. Fulham, 12. Newcastle, 13. Everton, 14. Leeds United, 15. Crystal Palace, 16. Nottingham, 17. Tottenham. Die Absteiger sind 18. West Ham, 19. Burnley und 20. Wolverhampton. La Liga, 1. wurde hier Barcelona, 2. Real Madrid, 3. Villarreal, 4. Atletico Madrid, 5. Real Betis. Diese 5 Teams spielen in der Champions League mit. 6. Celta, das Team spielt nächste Saison in der Europa League. 7. Getafe, auch das Team spielt Europa League. 8. Rayo Vallecano, 9. Valencia, 10. Real Sociedad, 11. Espanyol, 12. Athletic Bilbao, 13. Sevilla, 14. Alaves, 15. Elche, 16. Levante, 17. Osasuna. Die Absteiger hier, 18. Mallorca, 19. Girona und 20. Real Oviedo. Liverpool trennt sich von Arne Slot. Dies gab der Verein Samstag bekannt. Demnach musste der Holländer, der Liverpool etwa 2 Jahre lang trainierte, nun gehen. Von Vereinsseite aus wird gegenüber Slot zum Abschied eine große Wertschätzung für das Geleistete in seiner Funktion gebracht, aber auch gesagt, dass man zum Schluss gekommen sei, dass Veränderung wichtig sei. Nachdem Liverpool mit Slot in der Saison 2024-25 unter anderem den Premier League-Titel geholt hat, beendete man die jetzige Saison, wie erst schon an der Tabelle aufgezeigt, lediglich auf Platz 5. Soweit die Sendung heute. Bis nächstes Mal. Auf Wiederhören.
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0: Heute Morgen wurden die neuen Räumlichkeiten des Departamento Cooperación Vecinal der Association Fernheim offiziell eingeweiht. Was sich durch den Neubau ändert, hat Korrespondentin Dorothea Eid den Betriebsleiter Dennis Stahl gefragt. Hier ist das Gespräch.
1: Das Departamento Cooperación Vecinal wurde vor etwas mehr als 6 Jahren gegründet. Zu dem feierlichen Akt waren Gouverneur Harold Bergen, Bürgermeister Claudelino Rodas, Oberschulze, Verwaltungsrat, Betriebsrat der Kooperative und Assoziation Fernheim und andere Besucher zugegen. Auch die Leaders der verschiedenen indigenen Siedlungen aus Philadelphia und Umgebung waren zugegen. Ich unterhalte mich heute zu diesem Bau und der Einweih mit dem bisherigen Betriebsleiter, Herrn Dennis Stahl. Herr Stahl, was waren Beweggründe, solch eine Abteilung ins Leben zu rufen?
2: Ja, guten Tag, werte Hörer von ZB30. Ja, wir durften heute hier die Einweihung unserer eigenen Büroräumlichkeiten feiern. In Fernheim haben ja wir schon seit der Ansiedlung immer mit Nachbarschaftsarbeit gearbeitet und viele verschiedene Etappen hat es gegeben in der Vergangenheit. Und als vor 6 Jahren dann auch dieser Betrieb ins Leben gerufen wurde, dann hatte man am Anfang keine eigene Räumlichkeiten. Und es war von Anfang an immer geplant, dass das irgendwann in der nächsten Zeit kommen sollte. Und durch verschiedene Planungen und so weiter konnten wir das dann im vorigen Jahr anfangen und dann jetzt auch abschließen und somit dann auch unsere eigenen Räumlichkeiten für die Arbeit von Cooperación Vecinal Fernheim haben. Dies ist uns besonders auch wichtig, damit wir auch dieses neue Departement dann auch durch die eigenen Räumlichkeiten dann auch nochmal ein extra Gewicht geben, sowie das auch, dass es ein fester Bestandteil in Fernheim dann auch für die Zukunft bleibt.
1: Nun habt ihr euer eigenes Büro heute Vormittag eingeweiht. Wo befindet es sich?
2: Ja, wir sind an der Straße Carajá, also wenn man von der Hindenburg der Straße der Gouvernation reinfährt zum Westen hin, beim Stadtteil Villa Dollinger vorbei, etwas westlich, da sind wir zu finden.
1: Welche sind grob genannt eure Aufgabenbereiche in der Cooperación Vecinal?
2: In der Cooperación Vecinal haben wir von Anfang an die Arbeit in 4 Bereiche eingeteilt, also einmal der ganze Bildungsbereich, wo auch die Schulen von Primera de Mayo und de Cutla Rosa dazu gehören, dann auch der Gesundheitsbereich, wo auch ein großer Teil die AMH-Arbeit ausmacht und Begleitung der anderen Klinikas und USFs, die es hier gibt. Dann im Desarrollo Comunitario, da werden verschiedene Arbeiten und Planungen in den Siedlungen begleitet und ja, zusammen mit den Leaders geplant. Und dann noch die Area Social, wo wir ganz besonders auch Frauen- und Jugendarbeit wollen Gewicht geben und da auch sehen, wo ihre Nöte, Interessen und Möglichkeiten sind, weiter zu wachsen.
1: Wie groß ist euer Arbeiterstab?
2: Hier in diesem neuen Büro werden 5 Mitarbeiter sein. Wir haben in Cooperación Vecinal noch weitere 3 Mitarbeiter, die dann aber nicht hier sind, die in anderen Officinas sind, aber zu unseren engen Mitarbeitern zählen. Also das ist die Gruppe, die im Moment hier arbeitet.
1: Solche Bauten müssen finanziert werden. Wer steht dafür gerade, sagen wir mal?
2: Ja, die Arbeit von Cooperación Vecinal Fernheim wird zu gleichen Teilen von der Kooperative und der Association Fernheim getragen. Sowohl die operativen Arbeiten wie auch die Finanzierung dieses Baus wurde zu 50% von der Kooperative und 50% von der Association Fernheim finanziert.
1: Heute ist nicht nur Einweih der neuen Räumlichkeiten, sondern es gibt auch einen Betriebsleiterwechsel. Zum Monatsanfang, Herr Dennis Stahl gibt seinen Job ab an Herrn Christian Perez. Herr Stahl, möchten Sie abschließend noch etwas sagen aus diesen Jahren der Arbeit?
2: Ja, genau. Mit dieser Einweihung schließt auch die Etappe persönlich ab, diesen Betrieb anzuleiten. Es war von Anfang an die Aufgabe, wie wir so schön sagen, Picada zu machen. Und deswegen ist das auch eine besondere Freude, dass wir das dann mit diesem eigenen Büro dann heute abschließen können, die Phase. Und so wie das auch eine neue Etappe anfangen kann. Und ich denke mal, dass wir in Christian Peres eine sehr geeignete Person haben, dieses auch weiterzuführen.
0: Ein Einblick in die neuen Räume des Departamento Cooperación Vecinal der Association Fernheim. Das Gespräch mit Betriebsleiter Dennis Stahl führte Korrespondentin Dorothea Eid.

Am Schluss dieser Sendung hier noch einmal die aktuellen Wetterdaten. Der Himmel ist wolkenfrei und die aktuelle Außentemperatur beträgt 21 Grad Celsius. Die Luftfeuchtigkeit liegt bei 85% und der Luftdruck beträgt 1017 Millibar und der Wind weht mit 8 Stundenkilometern aus südwestlicher Richtung. Das war das Abendjournal. Hier geht es im Programm weiter mit der Kinderprogramm Schatzgrube Bibel. Um 19.30 Uhr folgt dann die Sendung Winke für Frauen und um 20.27 Uhr endet der deutschsprachige Sendeblock mit den Segensworten am Abend. Ich verabschiede mich und wünsche Ihnen nur noch einen schönen Feierabend. Auf Wiederhören!

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1: 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Und von dort dann mit einer Isabon 144 Kilometer landeinwärts, nach dem Westen. Und von dort holte uns dann die Siedler von der Kolonie Menno und die Siedler von der Kolonie Fernheim mit Pirz oder Ossewores auf. Und noch eins kommt dann ein Mann mit einem großen Strauhut und sieht etwa Jünd mitnehmen. Also meine Mutter, meine Großmutter und meine Schwester und mich. Und die nahmen uns dann mit nach der Männerkolonie, das wäre ungefähr meist 100 Kilometer. Und da waren wir dann eben ein halbes Jahr in den Erhüs. Und wir halten am Garten mit und die weisen uns, wo man hier anplanten kann und gehen uns zu essen. Und all das so fängt das Leben dann an.
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1: 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Und dort wird dann der Verdienst von einem Wert mit einem fertig. 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
1: 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Dort wir auch zum Teil durchgehen. Jana hat Angst und wir haben Angst, überhaupt an Kontakt zu treten. Also, wir haben lange Zeit keinen Kontakt gehabt und viele andere auch nicht. Nach und nach, dann krieg ich mal ein Brief, wie hatte mein Onkel, Hans Wodentin. Mit dem haben wir dann später Brief ausgewechselt, aber dort wir sehr viel Leute all. Weil es in der Anfangszeit hat, wir doch alle mehr oder weniger Angst und wollte auch nicht Adresse und wollte den dort vor allem den auch nicht in Schwierigkeiten bringen durch Auslandskontakte. Leichter wird dann, wenn man Verwandte in Kanada hat. Und von der 52 anfangen dann die erste Druck all und auszuwandern, weil es hier doch so sehr schwer wie. Und wer Verwandte hat, ersten Grades, dort hat ältere Tjenja oder Sester und Bruder, die können den von Kanada rütraupen. Die anderen nehmen die Kanadier einfach nicht ab. Wenn wir nur nicht einen Bürger haben und nicht Verwandte ersten Grades, dann können wir gar nicht auswandern, sonst wäre viel mehr ausgewandert. Aber dann sind sehr viel ausgewandert. Wir waren am Anfang über 2000 Bürger hier in Nieland. Und dort ging dann rauf, erst ging wir konnten nach Kanada und von Merzastig und Lothar ging sehr viel nach Deutschland. Nach Deutschland konnte jeder fahren, weil wir die deutsche Passa hatten, wie wir die deutsche Bürger geworden. Und dann konnte jeder fahren, wann er will. Und dann sind viele Leute gewandert, so dort von den 2000 nachher, die Zoll rauf sind, die waren ungefähr 900. Und mittlerweile sind wir nur bei ungefähr 1800.
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1: 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Weil es dort wäre sehr konservative Mennoniten, die wäre ja in der Ukraine. All ausgewandert, eine Mad vom 19. Jahrhundert. Die wollen dort all keine Reformen und wollen vor allen Dingen auch keinen Ersatz einstellen. Und dann wanderte die durch nach Kanada aus, so 1870 in der Titrama. Und nun, beim Ersten Weltkrieg, dann wäre ja den Nordamerikaner auch verwettet am ersten Weltkrieg hier in Deutschland. Und dann gab das auch eine gewisse Feindseligkeit hier in Ewa von den Mennoniten. Und diese konservative Mennoniten, die hatten ja noch das alte Schulsystem von 1900. Die bloß einfach lesen, schreiben und ein bisschen Gesangbuch, ein bisschen Bibelfarsch lehren, aber sonst keine Geografie, keine Geschichte, nichts. Und die wollen das zur Bibel holen und haben die Schule da. Und dann kam da aber ein Gesetz im Ersten Weltkrieg, dass die sollen auch englische Lehrer haben in ihrer Schule. Und dann hatten die doch sehr Angst, dass dann mit einmal auch Politik in der Schule kommen würde und all das. Und dann sagte die, nur war dann im Land, und das ist ja vorhin bei den Mennoniten, waren das nicht nur eher im Stil, jetzt dann seht ihr sie irgendwo, wo sie hinwandern können. Bloß die Städte, wo sie hinwandern können, sind immer weniger geworden. Aber dann wird es vor allen Dingen in Mexiko und dann vor allen Dingen in Paraguay. Und dann sind viele nach Mexiko gegangen und eine große Gruppe kam dann hier nach Paraguay. Bloß die hatte dann mit einer Gesellschaft vereinbart dort. In Kanada wurde sie ihre Wirtschaft verzeipen und hier wurde sie dann Land kriegen und dann wurde dort ein Spittergebiet sein, ein Barmsgruf sein und so weiter. Bloß hier in Paraguay hat die Gesellschaft ihre Verpflichtungen gar nicht erfüllt und so. Das wäre so schlimm, dass die aus der Puerto Casado oder dem Hove am Paraguay-Fluss kommen, dass die nicht mal wieder treten können, die musst du da ungefähr ein Jahr setzen, weil das Land noch nicht mal vermieten wäre. Die wüsste gar nicht, wo sie haben sollen. Und dort wäre ungefähr 100 Kilometer auf von da. Aber sie wüsste gar nicht mal, wo das Gebiet genau liegt. Da können sie gleich anfangen, unterzusiedeln. Und dann bruch da ein tiefes Ut. Und ja, die Siedler waren am Paraguay-Fluss sorten, und dann sind die ersten Kol Tritt gefahren. Und die anderen sind dann wieder gefahren und die haben dort dann hier Urbau gemacht, weil es vorher wäre hier keine landwirtschaftliche Siedlungen, keine. Und man muss dann ausfinden, was man plantet und so weiter. Und dort wäre eine sehr, sehr schwere Zeit, besonders wenn man Wutter sieht und nicht immer gutes Wutter findet. Und dort wäre 1927, dort wäre die erste Pioniere. Und dann kam hier 1929, da ich komme der letzte aus größter geratene Gruppe nach dem Einfluss von der deutschen Botschaft und der deutschen Regierung aus Moskau rüber. Und die kommen dann durch das Rote Tor Bad Norddeutschland, wurde dort im Lohr hineingebracht und musste aber wieder vor, weil Deutschland wäre dann auch sehr arm und die musste wieder reisen. Und dann kommen die auch mit der Hilfe vom MCC hier nach Paraguay und dort wie 1930, die gründen dann die Kolonie Fernheim. Dort wie die nächste Kolonie. Und wie kommen dann 1947 aus Nieland? Gründwort, wie wir dann all nur im Zweiten Weltkrieg dort wie herkommen. So wäre diese Siedlungsgeschichte von dieser ersten, von diesen drei Kolonien. Und dann wird es so von der Kolonie in Fernheim, für den wird das auch so sehr schwer, und die musste noch viel Reiseschuld holen, und die wissen nicht, wo sie dort betonen sollen. Und dann, wie eine große Gruppe, die sieht, wie die hier im Chaco nicht überleben, dort rein zu wenig ist zu heit und zu viel Heschreiche und so wieder, und die sagt, der Land ab eine Füße in Ostparaguay, und dann schließlich entscheidet die sich, dort die durch die Kolonie Friesland gegründet wurde, dort wie 1937. Und dann trug ungefähr ein Drittel von der ganzen Kolonie, die trug dann durch und gründete die Kolonie Friesland. 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

0: klok is 8:30.
1: 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Damit wurde in diesem Jahr 27.000 Tonnen weniger exportiert und 118.000.000 weniger angenommen. 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Trotz dort weniger exportierte Fleisch blieb der Fleischsektor einer von den wichtigsten Geldeinbringern vom Land. 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Mit einer Jahresproduktion von bis 900 Millionen Liter Milch ist diese ein wichtiger Teil von der Agrarwirtschaft. Besonders die größte Malcherie verarbeitet den größten Teil von der formal produzierten Milch und sichert damit Versorgung, Arbeitsplätze und industrielle Wiederverarbeitung. Ein zentraler Punkt ist die Wertschöpfung. Milch wird nicht nur verkauft, sondern auch die Produkte wiederverarbeitet, ist Joghurt, Käse, Butter, Schmand und Milchpulver. Dadurch entstehen neue Märkte auch für den Export. Die Aufteilung schafft zudem viele Arbeitsplätze entlang der gesamten Linie, von dem Milchproduzent ab dem Hof über den Transport bis zu der Industrie. Man betont auch, dass die Wiederentwicklung von diesem Sektor Investitionen, bessere Technik und Unterstattung für kleine Produzenten braucht. Nur so kann die Produktion stabil wachsen und langfristig konkurrenzfähig bleiben. Milch ist in Paraguay ein wirtschaftlicher und auch ein sozialer Grundständer, der jeden Tag viele Menschen direkt und indirekt versorgt. 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Von der ersten Tag verarbeitet die Firma Milch in großem Umfang und bietet Produkte des Milch, Joghurt, Käse und auch Nukostprodukte an. Die Produktion ist stark gewachsen, wenn es in die moderne Technik, Qualitätskontrolle und Kühlung investiert wird. Ein wichtiger Punkt ist der Beitrag zu der Wirtschaft. Die Firma schafft direkt und indirekt mehr als 2000 Arbeitsplätze, unter anderem in Produktion, Transport und auch im Verkauf. Zudem arbeitet La Pradera eng mit den Milchbüros aus der Region Taub. In unserer Stadt so viele Familien im ländlichen Raum. Copens betont, dass die größte Herausforderung wiederhand die stabile Versorgung mit Rohmilch ist. Ohne gut organisierte Milchwirtschaft kann die Industrie nicht wachsen. Du weinst, dass dort Unternehmen auch ab Schulung, Berudung und bessere Taubarbeit in der gesamten Produktionskette. Die Entwicklung von La Pradera wies, wie sich eine lokale Firma durch Investitionen, Innovationen und Taubarbeit zu einem wichtigen Teil von der paraguayischen Lebensmittelindustrie entwickeln kann. Das sind hier bei Zawit die paraguayischen Nachrichten.

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Das sind hierbei soweit die Nachrichten. 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Von dem Wader von der Kolonie Sommerfeld in Umgebung informiere ich dort die Waderdienste für Marie, Dienstag eine Lechstemperatur von 11 und eine Höchsttemperatur von 24 Grad Celsius für die Zeit. 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

0: De klok is 9.
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1: 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Welcher ist das Pfand unseres Erbes zu unserer Erlösung, dass wir sein Eigentum würden zu Lob seiner Herrlichkeit? 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Um Kinder Gottes zu werden, mussten diese Epheser erst einmal das Wort Gottes hören. Sie hatten was nu bloß heidnische Dinge gehört. Und nu hier ist auf einmal das Wort Gottes, das Evangelium. Und das Evangelium ist die frohe Nachricht, dass Jesus für unsere Sünden gestorben ist. Das ist das Erste. Und dort kannst du von dir auch hören. Dort kannst du von dir auch lesen, wann du in Gott sein Wort lässt. Und das Zweite ist, sie mussten gläubig werden. So ist das hier sagt, da ihr gläubig wurdet, wir mussten daran gläuben. 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Der Heilige Geist jeft uns an, dort wo Wahrheit ist. Jesus sagt mal, wenn er den Geist Gottes schicken würde, dann würde er uns an alle Wahrheit leiden. Und dit ist die Wahrheit über Gott. Wir sollen Gott erkennen. Dit ist die wichtigste Erkenntnis, was du jemals schreien kannst. Die Gotteserkenntnis. Mir ist Angst, dass die meisten Menschen keine Gotteserkenntnis haben. Wir haben Erkenntnis über alles andere. Wir haben Erkenntnis über unsere Wirtschaft. Wo wir Gott bühren können, wo wir Gott vorabkommen. 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

Dit wird das Programm «Wat sagt die Bibel?». 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Hiermit kommt das von unserem Programm «Wat sagt die Bibel?» zum Ende. 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

0: maar 30 minuten.
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0: met 30 minuten.
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